0: gehabt haben, aber die hätten noch deutlich besser sein können. Das haben wir nicht hinbekommen heute.
1: Das entscheidende Relegationsrückspiel ist am Montag in Paderborn.
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1: Die Nacht ist sternenklar in Bayern. In ein paar Niederungen bildet sich Nebel. Die Temperaturen sinken auf 11 bis 4 Grad. Tagsüber scheint die Sonne. Dazu gesellen sich wenige harmlose Wolken, die sich gegen Abend wieder auflösen. Die Höchstwerte erreichen 21 bis 27 Grad. Am Pfingstwochenende und am Dienstag bekommen wir strahlend sonniges Frühsommerwetter.
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1: Ich bin Moritz Einzel. Wer von häuslicher Gewalt betroffen ist, soll sich künftig schneller von seinem Partner scheiden lassen können. Das sieht ein Gesetzentwurf von Bundesjustizministerin Hubich vor, über den die Funke-Zeitungen berichten. Wer Gewalt durch den Partner erfahre, müsse sich auch ohne Ablauf des Trennungsjahres scheiden lassen können, so die SPD-Politikerin. Laut Hubich liegt in diesem Fall eine unzumutbare Härte vor. Bei Flügen aus Deutschland wird ab Juli weniger Ticketsteuer fällig. Der Bundestag hat am Abend eine Gesetzesänderung verabschiedet. Dadurch sinkt die Abgabe je nach Strecke um einen Betrag zwischen 2,50 Euro und 11,40 Euro pro Flug. Dirk Zeitler berichtet.
2: Der Luftverkehr in Deutschland stagniert. Die Luftverkehrsbranche sieht dafür in der Ticketsteuer zusammen mit ebenfalls stark gestiegenen Gebühren für Passagierkontrollen und Flugsicherungen einen Hauptgrund. Für sie ist die aktuelle Absenkung aber nur ein notwendiger erster Schritt gegen bestehende Wettbewerbsnachteile. Bei den Passagieren ankommen dürfte die Steuersenkung. Der Preisvorteil könnte aber beispielsweise durch steigende Kerosingebühren schnell wieder zunichte gemacht werden.
1: Nach der Absetzung von Oppositionschef Özel durch ein Gericht in der Türkei hat sich Bundesaußenminister Wadefuhl besorgt gezeigt. Die türkische Regierung halte an einer EU-Mitgliedschaft fest und Deutschland wolle sie dabei unterstützen, sagte Wadefuhl am Rande des NATO-Außenministertreffens in Schweden. Eine Entscheidung wie diese stehe aber im Widerspruch dazu, so der CDU-Politiker. Bayern hat eine neue Herrscherin über die Biere. Die 33 Jahre alte Katharina Kastenmüller ist in München zur 15. bayerischen Bierkönigin gewählt worden. Die Betriebswirtin und Friseurmeisterin aus Dietramszell setzte sich im Finale gegen drei Konkurrentinnen durch. Der Bayerische Brauerbund lässt seit 2009 eine Bierkönigin wählen. Fußball-Bundesligist VfL Wolfsburg ist am Abend im Relegationshinspiel gegen den Zweitligisten SC Paderborn nicht über ein 0:0 hinausgekommen. Die Entscheidung über den möglichen Auf- und Abstieg fällt damit im Rückspiel am Montag in Paderborn. Und der SC Magdeburg ist deutscher Handballmeister. Nach einem 31:30 Sieg gegen Flensburg-Handewitt steht das schon 3 Spiele vor Schluss fest.
0: Das Wetter.
1: Die Nacht ist sternenklar in Bayern. In ein paar Niederungen bildet sich Nebel. Die Temperaturen sinken auf 11 bis 4 Grad. Tagsüber scheint die Sonne. Dazu gesellen sich wenige harmlose Wolken, die sich gegen Abend wieder auflösen. Die Höchstwerte erreichen 21 bis 27 Grad. Am Pfingstwochenende und am Dienstag bekommen wir strahlend sonniges Frühsommerwetter.
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1: Ich bin Moritz Einzel. Zur Konsolidierung des Haushalts für das kommende Jahr prüft Familienministerin Prien auch Einsparungen beim Elterngeld. Der Zeitung Welt hat die CDU-Politikerin gesagt, sie werde sich daran halten, was der Koalitionsausschuss beschlossen habe. Demnach muss Prien in ihrem Ressort mehr als 500 Millionen Euro einsparen, davon 350 Millionen beim Elterngeld. Angesichts der hitzigen politischen Debatten um Sozialreformen hat der Wirtschaftsweise Truger vor einem vorzeitigen Ende der schwarz-roten Koalition gewarnt. Der Neuen Osnabrücker Zeitung sagte Truger, er mache sich große Sorgen, dass die Polarisierung zu groß werde und die Regierung zerbrechen könnte. Ein solches Szenario wäre fatal, so der Ökonom, und könnte die Spaltung der Gesellschaft weiter vorantreiben. Der Bundestag hat eine Senkung der Ticketsteuer im Luftverkehr zum 1. Juli beschlossen. Sollten die Fluggesellschaften die Steuersenkung komplett an die Kunden weitergeben, sind Preissenkungen von bis zu 11,40 Euro möglich. Dass Fliegen tatsächlich günstiger wird, ist allerdings eher unwahrscheinlich. Wegen des Iran-Kriegs haben viele Airlines die Preise erhöht. Es gibt eine neue bayerische Bierkönigin. Sie heißt Katharina Kastenmüller und ist 33 Jahre alt. Die Betriebswirtin und Friseurmeisterin aus Dietramszell ist in München zur 15. Bierkönigin gewählt worden. Im Finale setzte sie sich gegen drei Konkurrentinnen durch. Kastenmüller tritt die Nachfolge von Anna Winkler an. Der VfL Wolfsburg muss weiter um den Verbleib in der Fußball-Bundesliga zittern. Der Tabellensechzehnte der abgelaufenen Saison ist im Relegationshinspiel gegen den Dritten der zweiten Liga, den SC Paderborn, nicht über ein 0:0 hinausgekommen. Wolfsburgs Trainer Dieter Hecking.
2: Ich bin eben gefragt worden, warum nicht All-In heute, ja, weil es zwei Spiele sind. Ja, also ich bin heilfroh, dass wir die Restverteidigung so gespielt haben, wie wir sie gespielt haben. Sehr konsequent, nicht aufgemacht haben, nicht locken lassen. Und das brauchst du in diesen zwei Spielen. Im Vorfeld des Spiels habe ich gesagt, es werden zwei enge Spiele. Einige haben darüber gelächelt, andere haben gesagt, ja, darf doch gar nicht sein bei den Marktwerten, habe ich auch gelesen.
1: Das entscheidende Relegationsrückspiel ist dann am Montag in Paderborn.
0: Das Wetter.
1: Tagsüber, da scheint die Sonne bei uns im Freistaat. Dazu gesellen sich wenige harmlose Wolken, aber die lösen sich dann gegen Abend wieder auf. Die Höchstwerte erreichen 21 bis 27 Grad. Am Pfingstwochenende und auch am Dienstag bekommen wir strahlend sonniges Frühsommerwetter.
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0: Ich bin Moritz Einzel. Guten Morgen. Wer von häuslicher Gewalt betroffen ist, soll sich künftig schneller von seinem Partner scheiden lassen können. Das sieht ein Gesetzentwurf von Bundesjustizministerin Hubich vor, über den die Funke-Zeitungen berichten. Wer Gewalt durch den Partner erfahre, müsse sich auch ohne Ablauf des Trennungsjahres scheiden lassen können, so die SPD-Politikerin. Laut Hubich liegt in diesem Fall eine unzumutbare Härte vor. Flüge von deutschen Flughäfen sollen ab Sommer ein kleines bisschen günstiger werden. Der Bundestag hat beschlossen, dass die Ticketsteuer im Flugverkehr zum 1. Juli gesenkt wird. In erster Linie sollen dadurch deutsche Flughäfen für Airlines attraktiver werden. Je nach Strecke sinkt die Abgabe pro Flug um 2,50 Euro bis 11,40 Euro. Ob Tickets dadurch günstiger werden, ist allerdings unklar. Nach dem Einsturz eines Wohnhauses in der sächsischen Stadt Görlitz ist in den Trümmern eine dritte Leiche gefunden worden. Es handle sich mit hoher Wahrscheinlichkeit um den vermissten 48-Jährigen, teilte die Polizei mit. Der Bericht von Babette Büchner.
1: Nach den drei Vermissten war unermüdlich gesucht worden. Mit Spürhunden, teils arbeiteten die Einsatzkräfte sich auch mit Schaufeln und bloßen Händen durch den Trümmerberg. Zwei Leichen waren bereits geborgen worden. Zwei Frauen aus Rumänien, die als Touristinnen nach Görlitz kamen, 25 und 26 Jahre alt. Das Haus mit Miet- und Ferienwohnungen war am Montagabend eingestürzt. Vermutet wird ein Gasleck.
0: Bayern hat eine neue Herrscherin über die Biere. Die 33 Jahre alte Katharina Kastenmüller ist in München zur 15. bayerischen Bierkönigin gewählt worden. Die Betriebswirtin und Friseurmeisterin aus Dietramszell setzte sich im Finale gegen drei Konkurrentinnen durch. Der Bayerische Brauerbund lässt seit 2009 eine Bierkönigin wählen. Fußball-Bundesligist VfL Wolfsburg ist am Abend im Relegationshinspiel gegen den Zweitligisten SC Paderborn nicht über ein 0:0 hinausgekommen. Die Entscheidung über den möglichen Auf- und Abstieg fällt damit im Rückspiel am Montag in Paderborn. Und der SC Magdeburg ist deutscher Handballmeister. Nach einem 31:30 Sieg gegen Flensburg-Handewitt steht das schon drei Spiele vor Schluss fest.
2: Das Wetter.
0: Tagsüber, da scheint die Sonne bei uns im Freistaat. Dazu gesellen sich wenige harmlose Wolken, aber die lösen sich dann gegen Abend wieder auf. Die Höchstwerte erreichen 21 bis 27 Grad. Am Pfingstwochenende und auch am Dienstag bekommen wir strahlend sonniges Frühsommerwetter.
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1: Ich bin Helen Martin. Guten Morgen. Betroffene von häuslicher Gewalt sollen sich künftig schneller von ihren Partnern scheiden lassen können. Das sieht ein Gesetzentwurf von Bundesjustizministerin Hubig vor, über den die Funke-Zeitungen berichten. Wer Gewalt durch den Partner erfahre, müsse sich vor dem Ablauf des Trennungsjahres scheiden lassen können, so die SPD-Politikerin. Hubig sprach von unzumutbarer Härte. Der Bundestag hat eine Senkung der Ticketsteuer im Luftverkehr zum 1. Juli beschlossen. Damit sind Preissenkungen von bis zu 11,40 Euro pro Flug möglich. Dass Fliegen tatsächlich spürbar günstiger wird, ist allerdings eher unwahrscheinlich. Wegen des Iran-Kriegs haben viele Airlines die Preise erhöht. Die Außenminister der NATO-Staaten beraten heute in Schweden. In Helsingborg bereiten sie den NATO-Gipfel im Sommer in Ankara vor. Überschattet wird das Treffen von transatlantischen Spannungen. US-Außenminister Rubio hat nochmal deutlich gemacht, dass die Amerikaner überhaupt nicht begeistert sind, dass die NATO-Verbündeten den USA im Irankrieg so wenig geholfen haben. Bayern hat eine neue Herrscherin über den Gerstensaft. In München ist die 33-jährige Katharina Kastenmüller zur 15. Bayerischen Bierkönigin gewählt worden. Die Betriebswirtin und Friseurmeisterin aus Dietramszell setzte sich im Finale gegen drei Konkurrentinnen durch. Kastenmüller tritt die Nachfolge von Anna Winkler an. Der Bayerische Brauerbund lässt seit 2009 eine Bierkönigin wählen. Keine Tore im Relegationshinspiel, alles offen. Die Partie zwischen dem Fußball-Bundesligisten Wolfsburg und dem Zweitligisten Paderborn ist 0:0 ausgegangen. Der Spielbericht von Moritz Einzel.
2: Das war schon ein ziemliches Geholze zwischen dem Tabellen-16. Der Bundesliga Wolfsburg und Paderborn. Die Hausherren einfach zu unsauber offensiv und der Zweitliga-Dritte hat sich wacker geschlagen bei den favorisierten Wölfen. Gut verteidigt. Paderborn hatte Chancen auf den Lucky Punch, kann aber auch mit dem 0:0 sehr zufrieden sein. Schließlich ist der Showdown um möglichen Auf- und Abstieg jetzt in Paderborn. Das Relegationsrückspiel steigt am Montag.
3: Soweit die 6 Uhr Weltnachrichten und heute steigt dann das Spiel Relegation zur zweiten Liga. Rot-Weiß Essen empfängt die Spielvereinigung Greuther Fürth. Schauen wir mal, ob die Fürther sich durchsetzen in zwei Duellen gegen RWE. Jetzt zum Ralf und die Schlagzeilen um halb.
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4: Das sind die Themen der Lokalnachrichten um halb. Frontalkollision endet glimpflich. Rekordbesuch beim Museumstag in Altötting, Energieinfos beim Immobilienkauf und Badria öffnet Freigelände. Mehr zu diesen Themen um halb.
3: Dankeschön an Ralf. Wir schauen zum ISW-Wetter. Heute am Freitag scheint die Sonne. Im Laufe des Tages bilden sich einige lockere Wolkenfelder und Quellwolken. Es bleibt trocken. Die Luft erwärmt sich auf Höchstwerte zwischen 24 und 27 Grad. Und sonnig oder leicht bewölkt und trocken verläuft der morgige Samstag. Die Temperaturen steigen nun auf Höchstwerte zwischen fast schon sommerlichen 26 und 30 Grad. Der ISW-Verkehrsservice um 6 Uhr und gleich 4 Minuten. Keine Meldung über Verkehrsbehinderung, wenn Sie was haben sollten. Für uns gerne eine Sprachnachricht, Textnachricht im Studio der ISW unter 0159 036 018 und die 30. Das ist die WhatsApp-Nummer hier ins Studio der ISW.
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3: So, gehen wir rein in diesen neuen Tag, in diesen 22. Mai 2026 in Vertretung für Thomas Vöckersberger, der einen wichtigen Pressetermin hat zwischen 8 und 11. Deshalb kann er nicht hier sein heute. Der Freitag früh, Friedrich. Grüße Sie zu dieser Stunde, zu dieser ersten Stunde. ISW-Wecker von 6 bis 7. Gleich schauen wir mal zum ISW-Mondkalender. Ihnen einen guten Start in den neuen Tag.

auch nicht mehr zu retten. Das Entsorgen kann dann auch noch eine wirklich übel riechende Herausforderung sein. Also immer schön auf die Mondphasen achten, wann ist Gießen begünstigt und wirklich nötig. Und was heute gut gelingt, an diesem Freitag, 22. Mai, heute ist ein guter Zeitpunkt, um Pflanzen umzutopfen oder ein Beet neu zu bepflanzen.

Meldung von der Polizei in Traunstein am Abend des 21. Mai, also gestern gegen 19:30 Uhr, da ereignete sich in der Rosenheimer Straße in Traunstein ein handgreiflicher Konflikt zwischen zwei Männern, 45 und 49 Jahre alt. Im Verlauf des Streits zog sich einer der Beteiligten eine Verletzung im Gesicht zu, während beim anderen das Hemd zerriss. Eine Frau, die sich zwischen die beiden stellte, erlitt eine leichte Verletzung am Oberarm. Und da die Aussagen der beiden Männer zum Ablauf stark voneinander abweichen, ist der Tathergang nach aktuellem Ermittlungsstand noch unklar. Ja, hier gibt es einen Zeugenaufruf. Bitte melden Sie sich. Hinweise zum Tathergang an die Polizeidirektion Traunstein bitte telefonisch bekannt geben unter der 0861 98 73 110.

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0: Der Freitagmorgen, der 22. Mai 2026, ganz genau 6:30 Uhr.
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2: Mit Ralf Stenger, guten Morgen. Am Mittwochvormittag krachte es auf der Kreisstraße Altötting 31 bei Pleiskirchen gewaltig. Ein Autofahrer aus Dingolfing geriet in den Gegenverkehr und stieß frontal mit einem Lastwagen zusammen. Wie durch ein Wunder blieben beide Fahrer sowie eine schwangere Frau und ein Kind im Wagen unverletzt. Die Familie kam zur Sicherheit in eine Klinik. Da beide Fahrzeuge nur noch Schrottwert haben und Diesel auslief, mussten Abschleppdienste und die Feuerwehr anrücken. Der Sachschaden liegt bei etwa 18.100 Euro. Über 1.000 Gäste stürmten am vergangenen Sonntag die Altöttinger Kultureinrichtungen und machten den Internationalen Museumstag zu einem großen Erfolg. Unter dem Jahresmotto Nachhaltigkeit boten Museen wie die Schatzkammer, das Jerusalem-Panorama oder die Weihrauch-Manufaktur ein abwechslungsreiches Programm zum Mitmachen an. Ob bei digitalen Rallyes, Modellbau-Workshops oder Duftparcours. Besonders Familien und Jugendliche nutzten die Gelegenheit, Kulturgeschichte aktiv zu erleben. Die enge Kooperation der Institutionen sorgte für volle Häuser und stieß so positive Resonanz an, dass bereits erste Pläne für künftige gemeinsame Projekte geschmiedet werden. Bei der Übertragung von Immobilien wie Verkauf, Schenkung oder Erbschaft gibt es oft unbekannte energetische Pflichten. In einer kostenlosen Online-Sprechstunde erläutert Energieberater Wolfgang Kuchler am 9. Juni um 18.30 Uhr die aktuellen gesetzlichen Vorgaben. Er informiert darüber, welche Nachweise Eigentümer vorlegen müssen und welche Sanierungen nach dem Gebäudeenergiegesetz zwingend erforderlich sind. Interessierte können im Anschluss individuelle Fragen klären. Die Anmeldung erfolgt online über das Bildungsportal des Verbraucherservice Bayern. Ab heute lädt das Badria-Freigelände in Wasserburg wieder zum Sonnenbaden ein. Während der große See wegen Sanierungsarbeiten noch bis zu den Sommerferien pausiert, stehen nun die neuen Spielplätze, der Wasserspielgarten und die Liegewiesen bereits voll zur Verfügung. In der Sauna gelten ab sofort die Sommeröffnungszeiten, wobei Kabinen für den Neubau einer finnischen Sauna weichen. Passend dazu sind ab dem kommenden Wochenende die neuen Stempelkarten erhältlich, mit denen sich die Besucher attraktive Rabatte sichern können.
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0: Danke, Ralf, für die Information um halb. Heute scheint die Sonne bei uns im ISW-Land. Im Laufe des Tages bilden sich einige wenige lockere Quellwolken, die sich spät nachmittags und abends wieder auflösen. Es bleibt trocken. Die Höchstwerte liegen zwischen 24 und 27 Grad. Und der Samstagmorgen bringt viel Sonnenschein und im Tagesverlauf nur wenige lockere Quellwolken mit sich. Die Luft erwärmt sich nun auf 27 bis 30 Grad. Und am Pfingstsonntag herrscht sonniges oder höchstens leicht bewölktes und trockenes Wetter. Die Temperaturen erreichen Höchstwerte von 28 bis 31 Grad.

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1: Und das um 6.33 Uhr. Keine Meldung über Verkehrsbehinderungen. Wenn Sie was haben sollten für uns, Staus, Verkehrsbehinderungen, Blitzer, Umleitungen, dann gerne eine WhatsApp-Sprachnachricht in Studio der ISW unter 0159 036 018 und die 30. Kommen Sie gut und sicher an Ihr Ziel an diesem Freitagmorgen.

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2: Am heutigen Freitag um 18 Uhr fällt im Rückspiel zwischen dem TSV Schwaben Augsburg und dem SVK, dem SV Kirchheim-Schöring, die Entscheidung, wer in der kommenden Spielzeit in der Regionalliga Bayern antreten darf. Nach dem Hinspiel in Kirchheim-Schöring vor knapp 2000 Zuschauern heißt es Vorteil Schwabenritter. Die Elf des scheidenden Spielertrainers Matthias Oscholek, der beim SV Wacker Burghausen als Coach übernehmen wird, ließ sich trotz eines frühen Rückstands nicht aus der Ruhe bringen und gewann am Ende verdient mit 3:2. Die Hausherren haben nun alle Trümpfe in der Hand. Den Augsburgern reicht schon ein Unentschieden zum Klassenerhalt. Aber noch will sich der SVK, der SV Kirchheim-Schöring, nicht geschlagen geben. Anpfiff im Rosenau-Stadion ist um 18 Uhr. Es werden rund 1500 Zuschauer erwartet. Herrscht nach Addition der geschossenen Tore aus Hin- und Rückspiel Gleichstand, dann geht's in die Verlängerung. Ist nach 2x15 Minuten immer noch kein Sieger ermittelt, dann muss die Entscheidung im Elfmeterschießen fallen. Wie sieht's personell aus beim SVK, beim SV Kirchheim-Schöring? Top-Torjäger Jonas Kronbichler, Matteo van de Wiel und Sebastian Dengel, die fallen sicher aus. Ein Fragezeichen steht hinter dem Einsatz von David Lobendank, der im Hinspiel verletzt ausgewechselt werden musste.

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1: Pfingsten steht vor der Tür und da gibt es eine schöne Veranstaltung in Kirchweidach. Die Oldtimer-Freunde aus der Verwaltungsgemeinschaft Kirchweidach, die veranstalten am Pfingstsonntag, 24. Mai, wieder ein großes Oldtimer-Treffen für die ganze Familie. Rund um die Dorfmitte und den Festplatz in Kirchweidach soll es bei jeder Witterung stattfinden. Beginn ist um 10 Uhr am Pfingstsonntag mit einem Frühschoppen. Bei dem Treffen sind alle älteren Fahrzeuge wie Autos, Motorräder, Traktoren oder Lastkraftwagen zu sehen. Für Zweiräder soll es einen Leistungsprüfstand geben.

0: Gleich die 7 Uhr Weltnachrichten. Nach 7 schauen wir in die Sterne zum ISW-Tageshoroskop.
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0: 3:07, jetzt schauen wir erstmal auf die Schlagzeilen um 7:30 Uhr. Hier ist Ralf.
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2: Das sind die Themen der Lokalnachrichten um 9:30 Uhr. Frontalkollision endet glimpflich. Rekordbesuch beim Museumstag in Altötting. Energieinfos beim Immobilienkauf und Badria öffnet Freigelände. Mehr zu diesen Themen um 9:30 Uhr.
0: Dankeschön an Ralf und wir schauen mal zum ISW-Wetter. Wie gestaltet sich das heute? Heute scheint nach lokalem Nebel, der schon längst weggeht, die Sonne. Im Laufe des Tages bilden sich einige wenige lockere Quellwolken, die sich spät nachmittags und abends wieder auflösen. Es bleibt trocken. Die Höchstwerte liegen zwischen 24 und 27 Grad. Und der Samstag bringt viel Sonnenschein mit sich und im Tagesverlauf nur wenige lockere Quellwolken. Die Luft erwärmt sich nun auf 27 bis 30 Grad. Und am Pfingstsonntag herrscht sonniges Wetter und höchstens leicht bewölktes und trockenes Wetter. Die Temperaturen erreichen Höchstwerte von 28 bis 31 Grad.
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0: Keine Meldung über Verkehrsbehinderungen. Wenn Sie was für uns haben sollten, gerne eine Sprachnachricht, Textnachricht in Studio der ISW unter 0159, WhatsApp-Nummer 036 018 und die 30. Kommen Sie gut und sicher an Ihr Ziel.
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0: Schönen guten Morgen an diesem 22. Mai 2026. Schön, dass Sie dabei sind. Heute Temperaturen bis 27 Grad, morgen sogar bis 30 Grad und am Pfingstsonntag bis 31 Grad. Also sommerliche, höchstsommerliche Temperaturen. Und das Mitte, Ende Mai bei uns im ISW-Laden. Schön. Gleich schauen wir zum ISW-Tageshoroskop, der Blick zu den Sternen. Servus, sagt der Freitag früh Friedrich. Schön, dass Sie dabei sind in dieser Stunde von 7 bis 8.

0: 13 Minuten nach 7, schauen wir zum ISW-Tageshoroskop.
1: Horoskop, der Blick in die Sterne. Widder.
2: Sie sind mit dem Kopf nicht da, wo Sie sein sollten. Auf Ihre Pflichten haben Sie jedenfalls keine Lust.
1: Stier.
2: Beschäftigen Sie sich jetzt konkret mit Ihrem beruflichen Weiterkommen. Los.

0: ist verletzungsanfällig. Sportlich lieber etwas kürzer treten.
1: Schütze.
0: Tun Sie heute, wozu Ihnen bislang der Mut gefehlt hat. Sprechen Sie Ihren Schwarm an. Sie haben die Sterne auf Ihrer Seite.
1: Steinbock.
0: Neid und Missgunst in Ihrem Umfeld schlagen aufs Gemüt. Sie wirken beschwichtigend auf Ihre Mitmenschen ein.
1: Wassermann.
0: Sie reden heute nicht um den heißen Brei herum. Erstaunlich, wie schnell Sie zur Sache kommen.
1: Fische.
0: Womöglich fühlen Sie sich von einer Person herausgefordert. Bleiben Sie fair.

Heute hat ein ganz großer des Tennissports Geburtstag. Novak Nole Djokovic ist ein zur Weltspitze zählender serbischer Tennisstar, der aktuell an Nummer 1 der ATP-Weltrangliste steht. In seiner bisherigen Karriere 20 Grand-Slam-Titel gewonnen hat. Er wurde am 22. Mai 1987 in Belgrad in Jugoslawien, heute Serbien, geboren. George Best, der hat gewirkt, ein herausragender Fußballer.

Der wurde am 22. Mai 1946 geboren. George Best war ein sehr erfolgreicher und populärer nordirischer Fußballspieler, der unter anderem über ein Jahrzehnt für Manchester United spielte und zu Europas Fußballer des Jahres 1968 gewählt wurde. Er wurde am 22. Mai 1946 in Belfast in Nordirland geboren und verstarb im November 2005 mit 59 Jahren in London. Ja, und in diesem Jahr hätte er seinen wievielten Geburtstag gefeiert? Seinen 80. Geburtstag. Und einen haben wir noch, Laurence Olivier, ein Sir Laurence Kerr Olivier war einer der bedeutendsten britischen Schauspieler des 20. Jahrhunderts, Regisseur und Produzent. Und er hat einen Oscar für Hamlet bekommen 1948 als Hauptdarsteller und Produzent. Am heutigen Tag jährt sich sein Geburtstag zum 119. Mal.

0: In 7 Minuten meldet sich Ralf mit den ISW-Lokalnachrichten um 7:30.
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0: 7.31 Uhr an diesem 22. Mai. Schönen guten Morgen, ISW Land.
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2: Mit Ralf Stenger, guten Morgen. Am Mittwochvormittag krachte es auf der Kreisstraße Altötting 31 bei Pleiskirchen gewaltig. Ein Autofahrer aus Dingolfing geriet in den Gegenverkehr und stieß frontal mit einem Lastwagen zusammen. Wie durch ein Wunder blieben beide Fahrer sowie eine schwangere Frau und ein Kind im Wagen unverletzt. Die Familie kam zur Sicherheit in eine Klinik. Da beide Fahrzeuge nur noch Schrottwert haben und Diesel auslief, mussten Abschleppdienste und die Feuerwehr anrücken. Der Sachschaden liegt bei etwa 18.100 Euro. Über 1.000 Gäste stürmten am vergangenen Sonntag die Altöttinger Kultureinrichtungen und machten den Internationalen Museumstag zu einem großen Erfolg. Unter dem Jahresmotto Nachhaltigkeit boten Museen wie die Schatzkammer, das Jerusalem-Panorama oder die Weihrauchmanufaktur ein abwechslungsreiches Programm zum Mitmachen an. Ob bei digitalen Rallyes, Modellbau-Workshops oder Duftparcours. Besonders Familien und Jugendliche nutzten die Gelegenheit, Kulturgeschichte aktiv zu erleben. Die enge Kooperation der Institutionen sorgte für volle Häuser und stieß so positive Resonanz an, dass bereits erste Pläne für künftige gemeinsame Projekte geschmiedet werden. Bei der Übertragung von Immobilien wie Verkauf, Schenkung oder Erbschaft gibt es oft unbekannte energetische Pflichten. In einer kostenlosen Online-Sprechstunde erläutert Energieberater Wolfgang Kuchler am 9. Juni um 18.30 Uhr die aktuellen gesetzlichen Vorgaben. Er informiert darüber, welche Nachweise Eigentümer vorlegen müssen und welche Sanierungen nach dem Gebäudeenergiegesetz zwingend erforderlich sind. Interessierte können im Anschluss individuelle Fragen klären. Die Anmeldung erfolgt online über das Bildungsportal des Verbraucherservice Bayern. Ab heute lädt das Badria-Freigelände in Wasserburg wieder zum Sonnenbaden ein. Während der große See wegen Sanierungsarbeiten noch bis zu den Sommerferien pausiert, stehen nun die neuen Spielplätze, der Wasserspielgarten und die Liegewiesen bereits voll zur Verfügung. In der Sauna gelten ab sofort die Sommeröffnungszeiten, wobei Kabinen für den Neubau einer finnischen Sauna weichen. Passend dazu sind ab dem kommenden Wochenende die neuen Stempelkarten erhältlich, mit denen sich die Besucher attraktive Rabatte sichern können.
0: Herzlichen Dank an Ralf für die Informationen um halb. Das waren die 7.30 Uhr Lokalnachrichten.
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0: Quellwolken bilden sich im Laufe des Tages, die sich spät nachmittags und abends wieder auflösen. Es bleibt trocken. Die Höchstwerte liegen zwischen 24 und 27 Grad. Morgen Samstag haben wir viel Sonnenschein und im Tagesverlauf nur wenige lockere Quellwolken. Die Luft erwärmt sich nun auf 27 bis 30 Grad. Und am Pfingstsonntag, da herrscht sonniges oder höchstens leicht bewölktes und trockenes Wetter. Die Temperaturen erreichen Höchstwerte von 28 bis 31 Grad. So, dann schauen wir noch ganz kurz auf den ISW-Verkehrsservice. Keine Meldungen über ISW-Verkehrsbehinderung um 7.35 Uhr. Falls Sie was haben sollten für uns, gerne eine Sprachnachricht, Textnachricht per WhatsApp ins Studio der ISW unter 0159 und dann die 036 018 und die 30. Gute Fahrt mit Radio ISW.
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0: Fröhliches Aufstehen mit Radio ISW. Die ersten Stunden des Tages haben wir schon wieder geschafft. Und gleich schauen wir mal zur 197. Auflage Regensburger Fußwallfahrt. Thomas König wird berichten.

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0: Zum 197. Mal die Regensburger Fußwallfahrt und bis zu 50 Wallfahrtsgruppen sind unterwegs. Thomas König fasst das Geschehen für uns zusammen.
1: Bis zu 50 Wallfahrtsgruppen machen sich in diesen Tagen auf den Weg zum bedeutendsten Marienwallfahrtsort Deutschlands. Die Regensburger Fußwallfahrt mit über 6000 Teilnehmern findet heuer zum 197. Mal statt. Insgesamt werden bis Pfingstmontag bis zu 30.000 Pilgerinnen und Pilger in Altötting erwartet. Die Gläubigen reisen aus allen Himmelsrichtungen an. Tausende bewegen sich aus Richtung Freising, München, Straubing sowie aus Salzburg auf den Kapellplatz zu. Sie sind teils über 100 Kilometer und mehrere Tage zu Fuß unterwegs. Ziel aller Pilger ist die Gnadenkapelle mit der berühmten schwarzen Madonna. Höhepunkte sind die feierlichen Einzüge der Gruppen sowie die traditionelle Lichterprozession am Samstagabend und die Abschlussgottesdienste am Pfingstmontag. Autofahrer in den Regionen Nieder- und Oberbayern müssen aufgrund der Pilgerzüge zeitweise mit Verkehrsbehinderungen rechnen. Thomas König, katholische Redaktion.

0: Gestern gegen 12.10 Uhr in Massing, Landkreis Rottal-Inn, geriet in den Stallungen eines landwirtschaftlichen Betriebs in Massing ein Radlager in Brand. Die Brandursache ist auf einen technischen Defekt zurückzuführen. Verletzt wurden dabei weder Personen noch Tiere. Die Schadenshöhe wird auf 15.000 Euro geschätzt. Und im Einsatz waren die Feuerwehren Massing, Gankhofen, Wolfseck und Unterdietfurt.
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1: Ich bin Helen Martin. Guten Morgen. In Apotheken gibt es schon jetzt nicht nur Medikamente. Künftig sollen sie Patientinnen und Patienten aber noch weitere Leistungen anbieten können. Das sehen Gesetzespläne von Gesundheitsministerin Wagen vor, die der Bundestag heute beschließen soll. Ursula Winkler mit den Einzelheiten.
2: Impfungen, Vorsorge oder die gewohnten Medikamente, auch wenn gerade das Rezept fehlt. Die neuen Möglichkeiten sollen die Versorgung insgesamt breiter aufstellen und gegen das Apothekensterben helfen, gerade auf dem Land. Künftig sollen Apotheken viel mehr Leistungen anbieten dürfen, von Blutabnahmen über Schnelltests bis zur Früherkennung von Krankheiten.
1: Mit Blick auf den Bundeshaushalt fürs nächste Jahr will Familienministerin Prien prüfen, ob nicht auch beim Elterngeld gespart werden könnte. Der Welt hat die CDU-Politikerin gesagt, sie werde sich daran halten, was der Koalitionsausschuss beschlossen habe. Prien muss demnach 350 Millionen Euro beim Elterngeld einsparen. Als mögliche Stellschrauben nennt sie die Bezugsdauer, die Aufteilung zwischen Müttern und Vätern oder die Höhe des Elterngeldes. Ob Elektro, Rock, Rap, Schlager oder alles dazwischen, in Deutschland gibt es über 1800 Festivals und die boomen nach wie vor. Laut dem Bundesverband der Konzert- und Veranstaltungswirtschaft gibt es inzwischen rund 20% mehr Festivals als vor der Corona-Pandemie. Selbstverständlich ist das nicht, Festivaltickets sind im Schnitt 30% teurer geworden. Bundespräsident Steinmeier schnürt heute die Wanderschuhe, und zwar im Chiemgau. Zusammen mit dem Deutschen Alpenverein und der Bergwacht Bayern packt er, zumindest symbolisch, beim Wegebau mit an. Anlass ist der Ehrentag, den Steinmeier zum Geburtstag des Grundgesetzes ins Leben gerufen hatte. Ehrenamtliche des Deutschen Alpenvereins kümmern sich bundesweit um rund 30.000 Kilometer Wanderwege. Fußball-Zweitligist Paderborn darf weiter vom Bundesliga-Aufstieg träumen. Der Tabellendritte der abgelaufenen Saison hat im Relegationshinspiel beim 16. der Bundesliga Wolfsburg ein 0:0 erreicht. Das Rückspiel steigt am Montag in Paderborn.
3: Und heute spielt Rot-Weiß Essen. Da geht es um den Aufstieg in die zweite Liga oder ums Drinbleiben in der zweiten Liga gegen die Spielvereinigung Greuther Fürth. In Essen wird heute gespielt und am Dienstag dann das Rückspiel am Rohnhof. Spielvereinigung Greuther Fürth gegen Rot-Weiß Essen.
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3: Gleich kommen wir zum Ralf und zu den Schlagzeilen, aber ganz kurz zum Wetter hier bei Radio ISW um 8 Uhr und 3 Minuten. Der Frühnebel ist Gott sei Dank weg. Wir haben sehr viel Sonne heute bei uns im ISW-Land. Es bleibt trocken. Die Höchstwerte liegen zwischen 24 und 27 Grad. Und der Samstag bringt viel Sonnenschein im Tagesverlauf mit sich. Nur lockere Quellwolken. Die Luft erwärmt sich auf 27 bis 30 Grad. Und am Pfingstsonntag herrscht sonniges oder höchstens leicht bewölktes und trockenes Wetter. Die Temperaturen erreichen Höchstwerte von 28 bis 31 Grad. So, jetzt schauen wir auf die Schlagzeilen.
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4: Das sind die Themen der Lokalnachrichten um halb. Frontalkollision endet glimpflich. Rekordbesuch beim Museumstag in Altötting. Energieinfos beim Immobilienkauf und Badria öffnet Freigelände. Mehr zu diesen Themen um halb.
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3: Verkehrshinweise haben wir keine. Wenn Sie was haben sollten für uns, gerne eine Sprachnachricht per WhatsApp ins Studio der ISW Textnachricht 0159 und dann die 0360 1830. Herzlich willkommen zu dieser Stunde von 8 bis 9. Hier ist der ISW Wecker. Ausgabe Freitag, der 22. Juni. Wir hoffen, Sie sind gut in den Tag reingestartet. In dieser Stunde 1, 2, 3, 4 sehr interessante ISW-Veranstaltungshinweise. Und in der nächsten Stunde dann der ISW-Flohmarkt. Hier bei Radio ISW, der letzte Flohmarkt in dieser Woche. Servus, sagt der Freitagmorgen Friedrich, in Vertretung für Thomas Vöckersberger, der heute einen wichtigen Pressetermin hat und am Montag wieder gerne für Sie da ist im ISW Montagswecker.

bei der Online-Veranstaltung zur Beikost-Einführung an. Diätassistentin Tanja Liebel-Gschwind erklärt von 9 Uhr bis 11 Uhr die richtige Zusammensetzung der Breie, gibt Tipps zum Übergang von der Milch und beantwortet Fragen zum sogenannten Baby-Led-Weaning. Eine Vorführung zur Zubereitung selbstgemachter Mahlzeiten ergänzt das Programm. Interessierte Eltern können sich online anmelden oder telefonisch informieren.

0: Wenn Sie schon etwas anbieten möchten für den ISW-Flohmarkt, dann gerne per E-Mail unter studio@isw.fm oder WhatsApp-Nummer hier ins Studio der ISW 0159036 01830. 9 bis 10, dann die letzte Ausgabe in dieser Woche, der ISW-Flohmarkt. In 8 Minuten meldet sich Ralf mit den ISW-Lokalnachrichten um 12:30.
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0: Schönen guten Morgen mit Radio ISW an diesem Freitag, 22. Mai, 8.31 Uhr ist es.
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2: Mit Ralf Stenger, guten Morgen. Am Mittwochvormittag krachte es auf der Kreisstraße Altötting 31 bei Pleiskirchen gewaltig. Ein Autofahrer aus Dingolfing geriet in den Gegenverkehr und stieß frontal mit einem Lastwagen zusammen. Wie durch ein Wunder blieben beide Fahrer sowie eine schwangere Frau und ein Kind im Wagen unverletzt. Die Familie kam zur Sicherheit in eine Klinik. Da beide Fahrzeuge nur noch Schrottwert haben und Diesel auslief, mussten Abschleppdienste und die Feuerwehr anrücken. Der Sachschaden liegt bei etwa 18.100 Euro. Über 1.000 Gäste stürmten am vergangenen Sonntag die Altöttinger Kultureinrichtungen und machten den Internationalen Museumstag zu einem großen Erfolg. Unter dem Jahresmotto Nachhaltigkeit boten Museen wie die Schatzkammer, das Jerusalem-Panorama oder die Weihrauchmanufaktur ein abwechslungsreiches Programm zum Mitmachen an. Ob bei digitalen Rallyes, Modellbau-Workshops oder Duftparcours. Besonders Familien und Jugendliche nutzten die Gelegenheit, Kulturgeschichte aktiv zu erleben. Die enge Kooperation der Institutionen sorgte für volle Häuser und stieß so positive Resonanz an, dass bereits erste Pläne für künftige gemeinsame Projekte geschmiedet werden. Bei der Übertragung von Immobilien wie Verkauf, Schenkung oder Erbschaft gibt es oft unbekannte energetische Pflichten. In einer kostenlosen Online-Sprechstunde erläutert Energieberater Wolfgang Kuchler am 9. Juni um 18.30 Uhr die aktuellen gesetzlichen Vorgaben. Er informiert darüber, welche Nachweise Eigentümer vorlegen müssen und welche Sanierungen nach dem Gebäudeenergiegesetz zwingend erforderlich sind. Interessierte können im Anschluss individuelle Fragen klären. Die Anmeldung erfolgt online über das Bildungsportal des Verbraucherservice Bayern. Ab heute lädt das Badria-Freigelände in Wasserburg wieder zum Sonnenbaden ein. Während der große See wegen Sanierungsarbeiten noch bis zu den Sommerferien pausiert, stehen nun die neuen Spielplätze, der Wasserspielgarten und die Liegewiesen bereits voll zur Verfügung. In der Sauna gelten ab sofort die Sommeröffnungszeiten, wobei Kabinen für den Neubau einer finnischen Sauna weichen. Passend dazu sind ab dem kommenden Wochenende die neuen Stempelkarten erhältlich, mit denen sich die Besucher attraktive Rabatte sichern können.
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0: Danke, Ralf, für die Informationen um halb. Heute Temperaturen 24 bis 27 Grad, viel Sonne. Bei uns im ISW-Land. Der Samstag bringt viel Sonnenschein mit sich und im Tagesverlauf nur wenige lockere Quellwolken. Die Luft erwärmt sich auf 27 bis 30 Grad. Und am Pfingstsonntag herrscht sonniges oder höchstens leicht bewölktes und trockenes Wetter. Die Temperaturen erreichen Höchstwerte von 28 bis 31 Grad.
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0: Servus auf die Straßen, hallo liebe Autofahrer, um 8 Uhr gleich 35 Minuten. Keine Verkehrsbehinderungen, wenn Sie was haben sollten für uns, gerne eine Sprachnachricht, Textnachricht im Studio der ISW unter 01 59 036 01830. Das ist die WhatsApp-Nummer hier ins Studio der ISW. Gute Fahrt mit Radio ISW.
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Am kommenden Donnerstag nimmt sie Kapitän Peter Rösler im Haus der Fotografie in Burghausen mit auf eine Reise in die Polarregionen. Ab 18 Uhr berichtet der erfahrene Seefahrer von seinen Erlebnissen auf internationalen Expeditionsschiffen und den gewaltigen Eislandschaften der Arktis und Antarktis. Als Inhaber des Polarzertifikats steuert er Schiffe sicher durchs Packeis und Fjorde und gibt an diesem Abend Einblicke in die Tierwelt sowie die Auswirkungen des Klimawandels auf das sensible Ökosystem. Der Vortrag ergänzt die aktuelle Ausstellung Arktis Landschaft im Wandel und findet nächste Woche Donnerstag, den 28. Mai, bei freiem Eintritt direkt auf der Burg 1 statt.

Der Geburtstag des Tages vor 213 Jahren wurde Richard Wagner geboren. Er war ein bedeutender deutscher Komponist, Dramatiker und Theaterregisseur, der für Opern wie Der fliegende Holländer 1843, Die Meistersinger 1868, Der Ring des Nibelungen 1876 und Parsifal 1882 bekannt ist. Das Festspielhaus in Bayreuth entwarf und die dortigen Festspiele initiierte. Neben Wagner haben heute noch außerdem Geburtstag, die haben wir ja schon erwähnt, Novak Djokovic, George Best und Laurence Olivier. Und Richard Wagner sagte mal bei Tristan und Isolde, wie sich die Herzen wogend erheben, wie alle Sinne wonnig erbeben. Gleich der ISW-Flohmarkt. Jetzt schon anmelden unter studio@isw.fm oder WhatsApp. Nachricht ins Studio der ISW unter 0159 036 01830. Anrufen können Sie auf Burgkirchen 98 27 25.

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1: Ich bin Helen Martin. Guten Morgen. Bei vielen Menschen dürfte die Vorfreude heute groß sein. Das lange Wochenende steht an, das Wetter wird sommerlich und dann starten in mehreren Bundesländern die Pfingstferien. Dadurch wird es heute aber auch voll auf den Straßen. Frederik Sperber vom ADAC. Wann ist das Staurisiko am größten?
2: Für viele Urlauber wird der Start in die Pfingstferien eher zäh, denn zu Beginn der Schulferien rechnen wir vor allem auf den Autobahnen Richtung Süden mit einem hohen Verkehrsaufkommen und zu den Stoßzeiten auch mit langen Staus. Der erste Höhepunkt der Stauwelle ist schon für heute erwartet, weil viele Familien die Fahrt in den Urlaub direkt am Nachmittag des letzten Schultags antreten. Spätestens ab dem Wochenende wird der Pfingstreiseverkehr dann auf fast allen Autobahnen zu spüren sein.
1: Der Bundestag hat heute wieder einiges auf der Agenda stehen. Zum Beispiel befasst sich das Parlament mit einem Gesetzentwurf zum Kindergeld. Der sieht vor, dass Familien mit kleinen Kindern das Kindergeld künftig automatisch bekommen. Außerdem geht es um eine Apothekenreform. Da ist geplant, dass Apotheken künftig noch mehr Leistungen wie Vorsorgeangebote oder Impfungen anbieten dürfen. US-Präsident Trump will zusätzlich 5000 Soldaten nach Polen schicken, weil er ein gutes Verhältnis zum polnischen rechtskonservativen Präsidenten Nawrocki hat. Eine militärische Strategie stecke nicht dahinter, so Trump in sozialen Medien. Erst vor 3 Wochen hatte Trump angekündigt, rund 5000 Soldaten aus Deutschland abzuziehen, kurz nach Kritik von Kanzler Merz am US-Vorgehen im Iran. Bei einem Cyberangriff auf einen IT-Dienstleister sind Daten von zehntausenden Patienten deutscher Unikliniken gestohlen worden. Betroffen sind unter anderem die Unikliniken Köln, Freiburg, Heidelberg, Ulm und Tübingen. Erbeutet wurden Namen, Adressen und teils auch Diagnosedaten. Die Patientenversorgung war laut den Kliniken nicht beeinträchtigt. In Bayern ist fast die Hälfte aller untersuchten Tier- und Pflanzenarten bedroht. Laut dem Landesamt für Umwelt gelten rund 1000 bereits als ausgestorben oder verschollen. Der Bund Naturschutz warnt, ohne Insekten als Bestäuber falle ein Großteil unserer Nahrung weg. Die Ziele des Volksbegehrens Rettet die Bienen von 2019 sind damit in weite Ferne gerückt. Da ging es ja um besseren Schutz für heimische Tiere und Pflanzen.
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3: Das sind die Themen der Lokalnachrichten um 12:30. Frontalkollision endet glimpflich. Rekordbesuch beim Museumstag in Altötting. Energieinfos beim Immobilienkauf und Badria öffnet Freigelände. Mehr zu diesen Themen um 12:30.
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4: 24 bis 27 Grad heute die Höchstwerte. Es wird hochsommerlich warm, kann man schon sagen. Und Samstag, Sonntag wird es noch wärmer. Der Samstag bringt viel Sonnenschein mit sich und im Tagesverlauf nur wenige lockere Quellwolken. Die Luft erwärmt sich auf 27 Grad bis 30 Grad. Und am Pfingstsonntag herrscht sonniges oder höchstens leicht bewölktes und trockenes Wetter. Die Temperaturen erreichen Höchstwerte von 28 bis 31 Grad.
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4: 9.03 Uhr, Servus auf die Straßen, hallo liebe Autofahrer, störungsfreier Verkehr. Wenn Sie was haben sollten für uns, Staus, Verkehrsbehinderung, Blitzer, dann gerne eine Sprachnachricht, Textnachricht ins Studio der ISW via WhatsApp 0159 036 018 und die 30. Gute Fahrt mit Radio ISW.
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4: Herzlich willkommen zu einer neuen Ausgabe ISW Flohmarkt an diesem Freitag, 22. Mai. Ein Angebot haben wir schon bekommen und E-Mail studio@isw.fm. Das können Sie gerne wählen, diese Form. Oder Sie haben die WhatsApp-Nummer der ISW abgespeichert in Studio der ISW 0159 036 018 30. Anrufen geht natürlich auch 08679. Das ist Burgkirchen an der Alz und dann die 98 27 25. Wir freuen uns auf Ihre Angebote im ISW-Flohmarkt am Freitag. Auf geht's!
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1: So, heute geht's rund im ISW Flohmarkt. Jetzt gehen wir mal in die Leitung 1 hier in Salzachwelle. Schönen guten Morgen. Wer ist am Telefon? Hier ist der Flohmarkt.
2: Ja, guten Morgen, Falkenthal.
1: Frau Falkenthal, bitteschön. Ja, Sie haben was zu verkaufen.
2: Ja, erstmal habe ich einen TFT-Monitor 22 Zoll zu verschenken.
1: Ja.
2: Und dann kommen die Sachen, die ich zu verkaufen habe.
1: Bitte.
2: Da habe ich einmal einen Thomas-Staubsauger, der Liebhaber-Staubsauger für Familie und Tiere. Der hat gekostet 259,99, ist zweimal benutzt. Ich würde den für 150 gerne verkaufen.
1: Ja.
2: Das nächste ist auch von Thomas. Das ist dieser Thomas Wapro Buggy Dampfsauger. Der hat 139 gekostet, ist einmal benutzt. Den würde ich für 70 Euro gern verkaufen.
1: Mhm.
2: Dann habe ich von Silvercrest dieses 9-in-1 Heißluftfritteuse. Die hat 69 gekostet. Die würde ich für 30 Euro verkaufen.
1: Ja, und es geht weiter.
2: Eins noch, ja. Einmal Wärmepantoffeln, Größe 39 bis 42 für 10 Euro.
1: Wärmepantoffeln, Größe 39, haben Sie gesagt, gell?
2: Ja, 39 bis 42, das sind diese, die man da in der Mikrowelle oder im Ofen aufwärmt da.
1: Und die würden kosten, was würden die kosten?
2: 10 Euro.
1: 10 Euro. Gut, dann bräuchte ich mal eine Telefonnummer von Ihnen, bitte.
2: Ja, 0160.
1: Ja.
2: 99 69 8133. Das ist alles in Burghausen.
1: Jetzt wiederholen wir nochmal. 0160 99 69 8133. Stimmt es?
2: Jawohl.
1: Okay, da haben wir das durchgegeben. Da sagen wir vielen Dank, dass Sie angerufen haben im Flohmarkt.
2: Ich hoffe, dass diesmal was weggeht.
1: Alles klar. Dankeschön.
2: Schönen Tag und schönen Wochenende.
1: Danke. Wiederschauen. Ja, und weiter geht's mit dem ISW Flohmarkt. Da hätten wir zu verkaufen fast neu einmal Sägeblatt 70er, günstiger Preis zu verkaufen. Also wenn Sie sich damit auskennen mit Sägeblättern 70er, dann wissen Sie Bescheid. Und wenig gebraucht ein Rollerhelm XL Marke IS, also IS. Preis ist Verhandlungsbasis, Interesse. Dann rufen Sie bitte an unter 08639 und dann haben wir die 8189. Des Weiteren hat das Gustaus Felden ein Mini-Cross-Motorrad zu verkaufen. Preis ist Verhandlungsbasis. Und wenn Sie da Interesse hegen, dann anrufen unter 0151 207 05172. 0151 207 05172. Und gleich geht's weiter mit dem ISW Flohmarkt. Sie können uns anrufen unter 08679 98 27 25.

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1: So, jetzt haben wir ein Gesuch im ISW Flohmarkt. Gesucht wird ein Kleintraktor bis 15 PS mit Mühlbalken. Nicht mit Mühlbalken, sondern mit Mähbalken. Also gesucht wird ein Kleintraktor bis 15 PS mit Mähbalken. Auch gerne ein Oldtimer, fahrbereit und funktionsfähig sollte er bitte sein. Bitte anrufen bei Emil Oberheitzinger 0172 und dann die 817 7624. 0172 817 7624, wenn Sie einen Kleintraktor bis 15 PS mit Mähbalken, auch gerne ein Oldtimer, zu verkaufen hätten. Dann hat uns die Frau Meier aus Mühldorf angerufen, einen Ampelschirm, den gilt es zu verkaufen, Größe 310 auf 210, Gestell Aluminium Anthrazit, Bezug Rot, sehr guter Zustand, da ist ein Schirmständer dabei aus Granit und mit Rollen das Ganze, Verhandlungsbasis in Mühldorf. Wenn Sie Interesse an diesem Ampelschirm hegen, dann bitte anrufen 0175 49908. 23 0175 49908 23. Und gleich machen wir eine weitere Runde ISW Flohmarkt an diesem Freitag, 22. Mai. Wenn Ihnen noch was einfällt, was Sie verschenken möchten, was Sie tauschen wollen, was Sie suchen, was Sie verkaufen möchten, dann rufen Sie uns ganz einfach an. Die Leitungen sind frei. 08679, das ist Burgkirchen an der Alz, und dann die 98 27 oder die 25. Sie können uns auch gerne eine WhatsApp-Nachricht schicken ins Studio der ISW 0159 036 018 30. Weitere Möglichkeit wäre E-Mail unter studio@isw.fm. Der ISW-Flohmarkt am Freitag.

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1: Dann machen wir noch eine Runde ISW Flohmarkt vor den ISW Lokalnachrichten. 9:30 meldet sich Ralf. Einmal Dampfbügelstation wäre zu verkaufen. Ein Standmixer und einmal Mulimex Elektromesser. Alles neuwertig, das Ganze. Auf Verhandlungsbasis, wenn Sie Interesse haben, dann rufen Sie an unter 08671 3879. Dann hätte man TFT-Monitor, einmal Thomas Staubsauger, Neupreis 259,99 für 150 zu verkaufen. Thomas Wapro Dampfsauger für 70 Euro Verkauf, Heißluftfritteuse für 30 Euro und Wärmepantoffeln Größe 39 bis 42 für 10 Euro. 0160 99 69 8133. 0160 99 69 8133. Und Dampfbügelstation, Standmixer, Mulimex, Elektromesser, alles neuwertig. Verhandlungsbasis, das ist die 08671 Neuötting, Altötting und dann die 3879. 08671 3879. So, gleich die ISW-Lokalnachrichten und nach den ISW-Lokalnachrichten machen wir noch eine Runde ISW-Flohmarkt. Sie können zwischendrin anrufen, wir notieren das Ganze und geben es dann weiter und geben es durch. Unter folgenden Möglichkeiten: WhatsApp-Nummer 0159 036 01830 oder E-Mail studio@isw.fm. Sie greifen zum Telefon und wählen die 08679 98 27 und die 25. Der ISW-Flohmarkt am Freitag.
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0: Gleich wird's 9.32 Uhr an diesem Freitagvormittag.
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2: Mit Ralf Stenger, guten Morgen. Am Mittwochvormittag krachte es auf der Kreisstraße Altötting 31 bei Pleiskirchen gewaltig. Ein Autofahrer aus Dingolfing geriet in den Gegenverkehr und stieß frontal mit einem Lastwagen zusammen. Wie durch ein Wunder blieben beide Fahrer sowie eine schwangere Frau und ein Kind im Wagen unverletzt. Die Familie kam zur Sicherheit in eine Klinik. Da beide Fahrzeuge nur noch Schrottwert haben und Diesel auslief, mussten Abschleppdienste und die Feuerwehr anrücken. Der Sachschaden liegt bei etwa 18.100 Euro. Über 1.000 Gäste stürmten am vergangenen Sonntag die Altöttinger Kultureinrichtungen und machten den Internationalen Museumstag zu einem großen Erfolg. Unter dem Jahresmotto Nachhaltigkeit boten Museen wie die Schatzkammer, das Jerusalem-Panorama oder die Weihrauchmanufaktur ein abwechslungsreiches Programm zum Mitmachen an. Ob bei digitalen Rallyes, Modellbau-Workshops oder Duftparcours. Besonders Familien und Jugendliche nutzten die Gelegenheit, Kulturgeschichte aktiv zu erleben. Die enge Kooperation der Institutionen sorgte für volle Häuser und stieß so positive Resonanz an, dass bereits erste Pläne für künftige gemeinsame Projekte geschmiedet werden. Bei der Übertragung von Immobilien wie Verkauf, Schenkung oder Erbschaft gibt es oft unbekannte energetische Pflichten. In einer kostenlosen Online-Sprechstunde erläutert Energieberater Wolfgang Kuchler am 9. Juni um 18.30 Uhr die aktuellen gesetzlichen Vorgaben. Er informiert darüber, welche Nachweise Eigentümer vorlegen müssen und welche Sanierungen nach dem Gebäudeenergiegesetz zwingend erforderlich sind. Interessierte können im Anschluss individuelle Fragen klären. Die Anmeldung erfolgt online über das Bildungsportal des Verbraucherservice Bayern. Ab heute lädt das Badria-Freigelände in Wasserburg wieder zum Sonnenbaden ein. Während der große See wegen Sanierungsarbeiten noch bis zu den Sommerferien pausiert, stehen nun die neuen Spielplätze, der Wasserspielgarten und die Liegewiesen bereits voll zur Verfügung. In der Sauna gelten ab sofort die Sommeröffnungszeiten, wobei Kabinen für den Neubau einer finnischen Sauna weichen. Passend dazu sind ab dem kommenden Wochenende die neuen Stempelkarten erhältlich, mit denen sich die Besucher attraktive Rabatte sichern können.
0: Danke, Ralf, für die Infos um halb.
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0: 24 bis 27 Grad, viel Sonne bei uns heute im ISW-Land an diesem Freitag, morgen Samstag. Der bringt viel Sonnenschein und im Tagesverlauf nur wenige lockere Quellwolken. Die Luft erwärmt sich auf 27 bis 30 Grad. Der Pfingstsonntag, da herrscht sonniges oder höchstens leicht bewölktes und trockenes Wetter. Die Temperaturen erreichen Höchstwerte von 28 Grad bis 31 Grad.
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0: Und das um 9.35 Uhr. Servus auf die Straßen. Hallo, liebe Autofahrer. Störungsfreier Verkehr bei uns im ISW-Land. Falls Sie da anderer Meinung sein sollten und haben was entdeckt, zum Beispiel wie hier der Frank, der hat uns gerade gewhatsappt unter 0159 036 01830 B304 Freilassing-Wasserburg, wird der Tunnel Ettendorf in beiden Richtungen wegen Wartungsarbeiten täglich temporär gesperrt. Danke, Frank, für diese Information. Sie können uns auch gerne anrufen unter 08679 98 27 und die 25.
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0: So, wenn Sie noch was haben sollten für den ISW Flohmarkt, dann sind die Telefone jetzt wieder offen. 08679 98 27 25 oder E-Mail studio@isw.fm. Gerne auch per WhatsApp eine Nachricht ins Studio der ISW 0159 0360 01830. 08679 ist die Telefonnummer für Burgkirchen an der Alz. Und dann die 98 27 und die 25. Der ISW-Flohmarkt am Freitag, jetzt.

Die herzliche Bitte an Sie, wenn Sie noch was haben sollten für den ISW-Flohmarkt am Freitag, dann rufen Sie jetzt an 08679 98 27 25 oder eine WhatsApp-Nachricht ins Studio der ISW 01590 36 01830. E-Mail geht auch, studio@isw.fm. Falls da keine Anrufe mehr reinkommen sollten in den nächsten 2-3 Minuten, dann machen wir kurz vor Dreiviertel dann die Flohmarkt-Zusammenfassung vom heutigen 22. Mai. Da war eine ganze Menge dabei.

0: so, der ISW-Flohmarkt am Freitag. Wer ist am Telefon? Hallo, wer ist am Telefon?
1: Hat aufgelegt, schade. Okay, dann machen wir die Flohmarkt zusammen. Sie müssen nicht auflegen, wir beißen nicht oder wollen Ihnen da irgendwas, sondern Sie können dann Ihre Dinge durchgeben, die Sie zum Durchgeben haben hier am Flohmarkt-Telefon am 22. Mai 2026. So, dann machen wir die Zusammenfassung.
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1: Gesucht wird ein Kleintraktor bis 15 PS mit Mähbalken, auch gerne ein Oldtimer, fahrbereit sollte das Ganze sein und funktionsfähig. Bitte anrufen bei Emil Oberheitzinger, wenn Sie sowas haben sollten. Kleintraktor bis 15 PS mit Mähbalken 0172 817 7624. 0172 817 7624. Der Gustav Felden hat zu verkaufen ein Mini-Cross-Motorrad. Preisverhandlungsbasis 0151 207 05172. 0151 207 05172. Zu verkaufen fast neu einmal Sägeblatt, ein 70er. Wenn Sie sich da auskennen, dann wissen Sie, was das bedeutet, Sägeblatt 70er. Und wenig gebraucht, ein Rollerhelm XL der Marke IS günstig abzugeben. Preis ist auf Verhandlungsbasis 08639 8189. 08639 8189. Dann haben wir einiges hier. Einen Thomas Staubsauger, Neupreis 259,99 für 150 Euro zu verkaufen. TFT-Monitor. Dann Thomas Wapro Dampfsauger für 70 Euro zu verkaufen. Heißluftfritteuse für 30 Euro und Wärmepantoffeln, die kann man in die Mikrowelle hineinlegen. Da hat man dann für den Winter schöne warme Füße. Größe 39 bis 42, 10 Euro, 0160 9969 8133. 0160 9969 8133. Dann haben wir einen Ampelschirm, verkauft die Frau Meier. Größe 310 auf 210, Gestell Aluminium Anthrazit, Bezug Rot, sehr guter Zustand. Der Schirmständer Granit mit Rollen, Preis Verhandlungsbasis. Wenn Sie Interesse an diesem Ampelschirm haben, dann bitte die Telefonnummer wählen 0175 49 90823. 0175 4990 und dann die 823. Einmal Dampfbügelstation wäre zu verkaufen, ein Standmixer und ein Mulimex Elektromesser. Alles neuwertig. Preisverhandlungsbasis 08671 3879. 08671, Neuötting, Altöttinger Vorwahl und dann die 3879. Soweit die Flohmarkt-Zusammenfassung vom heutigen Freitag. Am Montag, am 25. Mai, dann wieder Thomas Vöckersberger mit der Neuauflage ISW Flohmarkt.

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1: Ich bin Helen Martin. In Deutschland sind letztes Jahr so wenige Wohnungen gebaut worden wie seit 2012 nicht mehr. Laut dem Statistischen Bundesamt wurden 2025 rund 206.600 Wohnungen fertiggestellt, fast 18% weniger als im Jahr davor. Bauministerin Hubig hat sich im Gespräch mit der Rheinischen Post trotzdem zuversichtlich gezeigt. Die Baugenehmigungszahlen seien zuletzt deutlich gestiegen. Der sogenannte Bauturbo zeige bereits Wirkung, so die SPD-Politikerin. Familien mit kleinen Kindern sollen das Kindergeld bald ohne Antrag automatisch ausgezahlt bekommen. Heute befasst sich der Bundestag mit dem Gesetzentwurf dazu. David Riemer berichtet aus Berlin.
2: Das Kindergeld beträgt im Moment unabhängig vom Einkommen 259 Euro pro Monat und Kind. Das neue Verfahren ohne Antrag soll laut Gesetzentwurf ab dem kommenden Jahr in zwei Schritten greifen. In einer ersten Stufe sollen all diejenigen Eltern das Kindergeld automatisch bekommen, die bereits ein älteres Kind haben. Später könnten dann auch die Eltern auf den Antrag verzichten, die ihr erstes Kind bekommen.
1: Die Bundesvereinigung der Deutschen Arbeitgeberverbände will die Pflegeleistungen an die Lebenserwartung koppeln. BDA-Präsident Dulge hat sich im Deutschlandfunk dafür ausgesprochen, einen Nachhaltigkeitsmechanismus einzuführen, der sich an der demografischen Entwicklung orientiert. Außerdem sollen versicherungsfremde Leistungen künftig aus Steuermitteln finanziert werden, statt die Beitragszahler zu belasten. Jetzt am langen Wochenende gehen bestimmt viele raus und genießen das gute Wetter. Damit steigt aber auch die Wahrscheinlichkeit, sich Zecken einzufangen. In Bayern sind in diesem Jahr bereits mehr als 500 Menschen durch Zeckenbisse erkrankt. Gesundheitsministerin Gerlach rät zur Impfung gegen FSME. Nur rund 23% der Bayern haben aktuell einen solchen Impfschutz. Gegen Borreliose gibt es noch keine Impfung. Bundesweit sind viele Gefängnisse überfüllt. Das Redaktionsnetzwerk Deutschland hat eine Umfrage gemacht und da ist rausgekommen, in 10 von 16 Bundesländern sind die Haftanstalten voll belegt. Im Schnitt liegt die Auslastung bundesweit bei 86%. Bremen verzeichnet sogar eine Überbelegung von 103%.
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1: Heute scheint die Sonne bei uns in Bayern. Gelegentlich ziehen mal ein paar harmlose Wolken durch. Das Ganze bei Höchstwerten zwischen 21 und 27 Grad. Von morgen bis Dienstag bekommen wir meistens strahlend sonniges Frühsommerwetter bei um die 25 bis 30 Grad.
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3: Das sind die Themen der Lokalnachrichten um halb. Frontalkollision endet glimpflich. Rekordbesuch beim Museumstag in Altötting. Energieinfos beim Immobilienkauf und Badria öffnet Freigelände. Mehr zu diesen Themen um halb.
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1: Mit Ralf Stenger, guten Morgen. Am Mittwochvormittag krachte es auf der Kreisstraße Altötting 31 bei Pleiskirchen gewaltig. Ein Autofahrer aus Dingolfing geriet in den Gegenverkehr und stieß frontal mit einem Lastwagen zusammen. Wie durch ein Wunder blieben beide Fahrer sowie eine schwangere Frau und ein Kind im Wagen unverletzt. Die Familie kam zur Sicherheit in eine Klinik. Da beide Fahrzeuge nur noch Schrottwert haben und Diesel auslief, mussten Abschleppdienste und die Feuerwehr anrücken. Der Sachschaden liegt bei etwa 18.100 Euro. Über 1.000 Gäste stürmten am vergangenen Sonntag die Altöttinger Kultureinrichtungen und machten den Internationalen Museumstag zu einem großen Erfolg. Unter dem Jahresmotto Nachhaltigkeit boten Museen wie die Schatzkammer, das Jerusalem-Panorama oder die Weihrauchmanufaktur ein abwechslungsreiches Programm zum Mitmachen an. Ob bei digitalen Rallyes, Modellbau-Workshops oder Duftparcours. Besonders Familien und Jugendliche nutzten die Gelegenheit, Kulturgeschichte aktiv zu erleben. Die enge Kooperation der Institutionen sorgte für volle Häuser und stieß so positive Resonanz an, dass bereits erste Pläne für künftige gemeinsame Projekte geschmiedet werden. Bei der Übertragung von Immobilien wie Verkauf, Schenkung oder Erbschaft gibt es oft unbekannte energetische Pflichten. In einer kostenlosen Online-Sprechstunde erläutert Energieberater Wolfgang Kuchler am 9. Juni um 18.30 Uhr die aktuellen gesetzlichen Vorgaben. Er informiert darüber, welche Nachweise Eigentümer vorlegen müssen und welche Sanierungen nach dem Gebäudeenergiegesetz zwingend erforderlich sind. Interessierte können im Anschluss individuelle Fragen klären. Die Anmeldung erfolgt online über das Bildungsportal des Verbraucherservice Bayern. Ab heute lädt das Badria-Freigelände in Wasserburg wieder zum Sonnenbaden ein. Während der große See wegen Sanierungsarbeiten noch bis zu den Sommerferien pausiert, stehen nun die neuen Spielplätze, der Wasserspielgarten und die Liegewiesen bereits voll zur Verfügung. In der Sauna gelten ab sofort die Sommeröffnungszeiten, wobei Kabinen für den Neubau einer finnischen Sauna weichen. Passend dazu sind ab dem kommenden Wochenende die neuen Stempelkarten erhältlich, mit denen sich die Besucher attraktive Rabatte sichern können.
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1: Ich bin Helen Martin. Apotheken sollen in Zukunft noch mehr Leistungen anbieten dürfen. So sehen es Gesetzespläne von Gesundheitsministerin Wagen vor, die der Bundestag heute beschließen soll. Thomas Thonfeld berichtet aus Berlin.
2: Schutzimpfungen zum Beispiel gegen Grippe, Viren, Schnelltests, rezeptpflichtige Medikamente notfalls auch mal ohne Rezept und auch Vorbeugung und Früherkennung von Herz-Kreislauf-Erkrankungen. Das und noch mehr soll es künftig alles auch in Apotheken geben. Das Ziel, das Netz der Apotheken sichern, vor allem auf dem Land. Was die Betroffenen gut finden, kritisiert die Kassenärztliche Bundesvereinigung aber als riskant.
1: Wer in seiner Ehe Opfer von häuslicher Gewalt wird, soll sich künftig schneller scheiden lassen können. Wie die Funke-Zeitungen berichten, hat Bundesjustizministerin Hubig einen Gesetzentwurf vorgelegt, der klarstellt, wann eine Scheidung vor Ablauf des Trennungsjahres möglich ist, nämlich bei körperlicher, sexueller oder freiheitsentziehender Gewalt durch den Partner. Der Iran-Krieg und die Angst vor steigenden Preisen beeinflussen weiter die Kauflust in Deutschland. Der aktuelle Konsumklima-Index zeigt, vor allem bei größeren Anschaffungen wie Möbeln oder einem neuen Auto, halten sich die Verbraucherinnen und Verbraucher zurück. Zwar hat sich die Stimmung im Vergleich zum April leicht verbessert, die Mehrheit der Befragten rechnet aber damit, dass sich die wirtschaftliche Lage weiter verschlechtert. Die nächsten Tage wird es in Bayern sonnig und auch heiß. Während das viele bestimmt freut, steigt dadurch aber auch die Waldbrandgefahr. Laut dem Deutschen Wetterdienst droht in weiten Teilen Bayerns die Gefahrenstufe 4 von 5. Die Regierungen der Oberpfalz und Unterfranken haben bereits Überwachungsflüge angeordnet. Die Behörden warnen, kein offenes Feuer und nicht rauchen im Wald. Wer spielt nächste Saison in der zweiten Fußball-Bundesliga und wer drittklassig? Heute Abend treffen Greuther Fürth und Rot-Weiß Essen im Relegationshinspiel aufeinander. Essen will nach 19 Jahren zurück in die Zweitklassigkeit, Fürth kämpft um den Klassenerhalt. Anpfiff in Essen ist um 20.30 Uhr. Das Rückspiel ist dann am Dienstag in Fürth.
3: Herzlichen Dank für diese Information um 11. Jetzt schauen wir aufs ISW-Wetter.
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3: Höchstwerte liegen heute bei 24 bis 27 Grad und der Samstag bringt viel Sonnenschein und im Tagesverlauf nur wenige lockere Quellwolken. Die Luft erwärmt sich auf 27 bis 30 Grad. Am Pfingstsonntag herrscht sonniges oder höchstens leicht bewölktes und trockenes Wetter. Die Temperaturen erreichen Höchstwerte von 28 bis 31 Grad.
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3: Da haben wir Blitzer in der Ortschaft Burgkirchen-Gendorf in Fahrtrichtung Altötting. Dort bitte aufpassen. Ansonsten alles ruhig. Wenn Sie was haben sollten für uns, dann bitte eine Sprachnachricht, Textnachricht ins Studio der ISW via WhatsApp unter 0159 036 018 und die 30. Dann sagen wir eine gute und eine sichere Fahrt mit Radio ISW an diesem Freitagmittag.
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3: Herzlich willkommen zum Mittagsmagazin aus Stadt und Land an diesem 22. Mai. Servus, sagt der Freitagmittag. Friedrich, schön, dass Sie dabei sind in der Stunde von 11 bis 12.

0: Lobpreis sei dir, o Maria, Mariensingen. Wann und wo erfahren Sie gleich hier bei Radio ISW in dieser halben Stunde hier von 11 bis 11.30 Uhr.
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Lobpreis sei dir, o Maria. Marien singen in der Katharinenkirche in Mühldorf am Inn. Die Kreisheimatpflege für Volksmusik und für Brauchtum im Landkreis Mühldorf und der Förderverein Katharinenkirche laden am Sonntag, 31. Mai, zu einem Mariensingen in der Mühldorfer Katharinenkirche mit alpenländischen Liedern und Weisen ein. Der Erdinger Dreiecksang und die Zittermusi Baumgartner Meier Sabold gestalten die Andacht mit Liedern aus der Tradition der Marienverehrung und Marienwallfahrten. Es war eine tröstende Selbstverständlichkeit, sich bei Kummer und Sorgen und in Nöten, aber auch bei Freude und Dankbarkeit, sich an die Gottesmutter zu wenden, im Rosenkranz und im Lied. Die Texte spricht Pastoralreferentin Claudia Stadler. Beginn ist am Sonntag, 31. Mai, 2026 am Nachmittag um 15 Uhr. Der Eintritt ist frei. Um einen Unkostenbeitrag wird gebeten. Und gleich geht's in diesem Thema oder bei diesem Thema machen wir dann weiter. Worum geht's eigentlich um Pfingsten? Weil Ostern, das können wir dann verbinden mit Osterheiern, mit Schokohasen und an Weihnachten gibt's Lichterketten, Baum und Dekoration und an Pfingsten, wie schaut's da aus? Das wird ein Thema sein, das wir streifen in den nächsten Minuten hier bei Radio ISW. Denn Pfingsten steht ja bevor, denn am Sonntag ist schon wieder Pfingstsonntag.

Geburtstag der Kirche, darum geht's an Pfingsten. An Ostern gibt es Nester, Eier, Schokohasen, an Weihnachten noch viel mehr, Geschenke, Lichterketten, Baumdeko und an Pfingsten, das ist eine Frage, der gehen wir jetzt nach, ein extra langes Wochenende in Bayern, sogar Ferien, das kirchliche Fest hat es nicht geschafft, in der säkularen Welt wahrgenommen zu werden. Es hat sich kein signifikantes Brauchtum entwickelt. Die Erfahrung des Pfingsttages, dass Gott jedem Menschen nahe ist, lässt sich nicht ganz leicht verstehen und es gibt wenig Bilder dafür, sagt der evangelische Landesbischof Christian Kopp auf Anfrage. Es gibt keine Krippe und auch kein Kreuz. Die Pfingstgeschichte erzählt vom frischen Wind, von der Bewegung und der Verständigung zwischen Menschen. Und es gibt an Pfingsten einfach weniger Brauchtum und Konsum. Feuer, Flamme und Wind sind nicht so einfach darzustellen. Im Freistaat Bayern seien die Pfingsttage für viele die Einladung zu freier Zeit mit Familie und Freunden oder Urlaub. Pfingsten geht zurück auf die Apostelgeschichte. Im Neuen Testament der Bibel geschildert werden die Herabkunft des Heiligen Geistes. Der Heilige Geist habe es den in Jerusalem versammelten Jüngern Jesu ermöglicht, den Glauben in fremden Sprachen zu verkünden und so den Grundstein für seine Verbreitung in der ganzen Welt zu legen, schreibt das katholische Erzbistum München-Freising. Deshalb werde das Hochfest Pfingsten auch Geburtstag der Kirche genannt.

0: Ganz kurz zum Fußballsport. Heute um 18 Uhr das Rückspiel Regionalliga Bayern. Da geht es ja darum, ob der SV Kirchheim-Schöring in die Regionalliga Bayern aufsteigt. Die haben das Hinspiel gegen Schwaben-Augsburg mit 3:2 zu Hause verloren. Und heute um 18 Uhr dann im altehrwürdigen Augsburger Rosenau-Stadion das Rückspiel Schwaben-Augsburg gegen den SV Kirchheim-Schöring. Vielleicht gewinnt der SV Kirchheim-Schöring mit 3:1 und dann werden sie aufgestiegen in die Regionalliga Bayern. Das wäre eine absolute Sensation. Aber Schwaben-Augsburg ist stark und will drinbleiben in dieser Regionalliga Bayern.
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Helene Fischer und Luftballon. Für Christian. Alles Gute.

0: 11.32 Uhr, schauen wir zum ISW-Wetter.
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0: Höchstwert heute am Freitag 24 bis 27 Grad. Der Samstag, morgen bringt viel Sonnenschein mit sich und im Tagesverlauf nur wenige lockere Quellwolken. Die Luft erwärmt sich auf 27 bis 30 Grad. Und am Pfingstsonntag herrscht sonniges oder höchstens leicht bewölktes und trockenes Wetter. Die Temperaturen erreichen Höchstwerte von 28 bis 31 Grad.
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0: Servus auf die Straßen, hallo liebe Autofahrer. Wenn Sie was haben sollten für uns, Staus, Verkehrsbehinderungen, Blitzer, dann gerne auch eine Nachricht via WhatsApp, so wie das der Jochen getan hat, unter 0159 036 01830. Vorsicht auf der A94 München Richtung Passau. Zwischen Waldkraiburg, Ampfing und Mühldorf West liegt ein größerer Ast auf der Fahrbahn. Oder Sie rufen uns an unter 08679 98 27 und die 25. Gute Fahrt mit Radio ISW an diesem Freitagmittag.
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2: Du kannst noch nicht mal richtig lügen. Glaubst du, ich bin blind? Wir waren auf Folge 7.

0: Lüge.
1: Wann war das? 2020 oder 2021 war der FC Bayern München mal im DFB-Vereinspokal im Endspiel in Berlin. Also 6 Jahre müsste das her sein. Und wir bringen sie jetzt da mal auf Stand und haben eine Meldung vom FC Bayern gerade erhalten, dass Jonas Urbich im Tor steht, nicht Manuel Neuer, morgen dann gegen den VfB Stuttgart. Aber jetzt der Vorbericht zum Spiel FC Bayern München gegen den VfB Stuttgart, morgen DFB-Vereinspokalfinale in Berlin.
2: Waren zurück im Endspiel des Nationalwettbewerbs und sie gelten direkt wieder als Favorit. Obwohl Stuttgart nämlich mit dem Ziel, seinen Titel zu verteidigen, nach Berlin fährt, hat der FC Bayern in der Bundesliga eine überragende Saison gespielt und will diese nun mit dem Double veredeln. Und die Statistik, die spricht dafür, dass das dem amtierenden deutschen Meister auch gelingen könnte. Die letzte Niederlage der Münchner gegen den VfB liegt nämlich bereits 2 Jahre zurück. Aus München.
1: Ja, dann warten wir mal ab, wie sich das Ganze morgen gestalten wird. Also der FC Bayern nach 6 Jahren mal wieder im Finale, DFB-Vereinspokal ohne Manuel Neuer. Das ist ein Manko. Jonas Urbich, der sollte dann und müsste dann ein großes Finale spielen, weil der VfB Stuttgart ist nicht zu unterschätzen in diesem Finale. Die sind Dritter geworden in der Fußball-Bundesliga oder Vierter.

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1: Interessante Meldung vom Bundeskanzler Friedrich Merz. Deutschlands Bundeskanzler Friedrich Merz, der wirbt dafür, der Ukraine als Antwort auf ihre Forderung nach einem schnellen EU-Beitritt einen neuen Sonderstatus als assoziiertes Mitglied der Europäischen Union anzubieten. In einem Brief an die EU-Spitzen schlägt der CDU-Politiker vor, Russlands Nachbarland sofort enger in die Institutionen einzubinden. Volle Mitglieds- und Stimmrechte soll es zunächst aber nicht bekommen. Merz begründete den Vorstoß mit der besonderen Lage der Ukraine als Land im Krieg und erheblichen Fortschritten in den Beitrittsverhandlungen. Demnach soll der Vorschlag auch die von US-Präsident Donald Trump initiierten Friedensgespräche erleichtern, unter anderem durch eine politische Zusage der Mitgliedstaaten, die EU-Beistandsklausel auch auf die Ukraine anzuwenden.
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Gestern hat ein viel umjubeltes Konzert gegeben in der Salzburg Arena. Viele wussten gar nicht, dass der so rockig ist. Die Rede ist von Peter Cornelius. Hier ist er aus dem Jahr 1981. Ganz Wien hat den Blues.

0: Wir schauen mal ganz kurz in den Landkreis Freising nach Hallbergmoos. Beim Brand einer Doppelhaushälfte in Hallbergmoos wurden in der Nacht auf den heutigen Freitag zwei Personen verletzt. Die Kriminalpolizei in Erding, die hat jetzt die Ermittlungen übernommen. Gegen 0.05 Uhr waren die Rettungskräfte über das Feuer im zweiten Obergeschoss des Anwesens am Ahornweg informiert worden. Die alarmierte Feuerwehr musste zwei Bewohner, deren Fluchtweg durch die enorme Rauchentwicklung versperrt war, über eine Drehleiter vom Balkon retten. Durch den bereits angeatmeten Rauch wurde ein 25-jähriger Student schwer sowie eine 29-jährige Frau leicht verletzt. Die beiden chinesischen Staatsbürger wurden medizinisch versorgt und mit einem Rettungshubschrauber bzw. Krankenwagen in Kliniken eingeliefert. Vier im Haus lebende Katzen konnten aus dem Gebäude Gott sei Dank gerettet werden und vorübergehend in einem Tierheim untergebracht werden. Durch den Brand wurde die betroffene Haushälfte erheblich beschädigt und bleibt derzeit unbewohnbar. Die Flammen waren zeitweise auch auf das angebaute Nachbarhaus übergegangen, wodurch auch dieses Gebäude beschädigt wurde. Einem Großaufgebot alarmierter Feuerwehrkräfte gelang es, den Brand abzulöschen. Ersten Schätzungen zufolge beträgt der entstandene Sachschaden mindestens 150.000 €. Spezialisten der Kriminalpolizei führen in den kommenden Tagen umfangreiche Untersuchungen zur Klärung der Brandursache. Durch Hinweise auf ein eventuelles Einwirken Dritter liegen bislang nicht vor.
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1: Ich bin Helen Martin. Mehr Zeit fürs Baby statt für lästige Bürokratie. Das ist das Ziel der geplanten Reform beim Kindergeld. Ab dem kommenden Jahr sollen Eltern in Deutschland das Kindergeld automatisch bekommen, ohne Antrag. Das hat Finanzminister Klingbeil im Bundestag angekündigt. Geplant ist, das neue Verfahren in 2 Schritten einzuführen. Zuerst für Eltern mit älteren Kindern, dann auch für Eltern, die ihr erstes Kind bekommen. Rund 300.000 Anträge pro Jahr sollen so wegfallen. Es geht um die Daten von zehntausenden Patientinnen und Patienten. Ein externer Dienstleister von Kliniken ist Opfer eines Cyberangriffs geworden. Dabei sind die Daten gestohlen worden. Allein an der Uniklinik Köln sind 30.000 Patienten betroffen. Mehr dazu von David Riemer.
2: In Baden-Württemberg wurden Daten von mehr als 72.000 Patientinnen und Patienten der Unikliniken Freiburg, Ulm, Heidelberg und Tübingen erbeutet. Gestohlen wurden zum Beispiel Namen, Geburtsdaten und Adressen, zum Teil auch Rechnungsdaten mit Hinweisen auf Diagnosen und Behandlungen. Die Kliniken betonen, die Patientenversorgung war zu keinem Zeitpunkt betroffen.
1: Gestern Abend hatte der Bundestag ja beschlossen, dass die Ticketsteuer im Flugverkehr gesenkt wird. Ab Juli sinkt die Abgabe, je nach Strecke, um bis zu 11,40 Euro pro Flug. Den Airlines reicht das aber nicht. Eurowings zum Beispiel spricht von einem Tropfen auf dem heißen Stein. Auch Ryanair ist unzufrieden. Die Billigfluggesellschaft hat angekündigt, Flugzeuge ins Ausland zu verlagern, weil Deutschland zu teuer werde. Für viele bedeutet der anstehende Sommer auch endlich wieder Festivalsaison. Mehr als 1.800 Festivals gibt es in Deutschland und trotz diverser Krisen werden es sogar mehr. Laut dem zuständigen Branchenverband gibt es mittlerweile ungefähr 20% mehr Festivals als noch vor Corona. Dass Festivals so boomen, ist nicht selbstverständlich. Die Tickets sind im Schnitt 30% teurer geworden. Der FC Bayern muss beim Fußball-DFB-Pokalfinale morgen auf Manuel Neuer verzichten. Der Bayern-Keeper hat nach wie vor Probleme mit der linken Wade und hat noch nicht wieder voll trainiert. Voraussichtlich wird stattdessen Jonas Urbich zwischen den Pfosten stehen.
3: Ja, schauen wir mal, ob Herr Urbich das dann macht gegen den VfB Stuttgart. Stuttgart Vierter in der Bundesliga. Die Bayern sind ja Meister geworden. Vielleicht schaffen sie es Double im UEFA Champions League-Finale sind sie leider nicht. Da steht ja Paris Saint-Germain. Und der FC Arsenal. Jetzt zum ISW-Wetter.
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3: Am Nachmittag 24 bis 27 Grad. Ja, was wollen wir denn mehr? Und der Samstag bringt viel Sonnenschein und im Tagesverlauf nur wenige lockere Quellwolken. Die Luft erwärmt sich auf 27 bis 30 Grad. Und am Pfingstsonntag herrscht sonniges oder höchstens leicht bewölktes Wetter. Die Temperaturen erreichen Höchstwerte von 28 bis 31 Grad.
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3: Servus auf die Straßen. Hallo, liebe Autofahrer, störungsfreier Verkehr. Wenn Sie was für uns haben sollten, dann bitte eine Sprachnachricht per WhatsApp ins Studio der ISW unter 0159 036 018 und die 30. Kommen Sie gut und sicher an Ihr Ziel an diesem Freitagmittag.
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3: Gerade reingekommen, diese Eilmeldung. Arbeiten bis 72? Fragezeichen. Ein neues Rentenalter kommt auf uns zu. Vielleicht geht es bald rauf bis 75 oder 80. Es ist der pure Wahnsinn. Werden wir auch mal streifen, dieses Thema hier. Arbeiten bis 72? Großes Fragezeichen. Oder noch länger. Und gleich der Blick zum ISW-Polizeibericht an diesem Freitagmittag. Servus, sagt der Freitagmittag, Friedrich, Ihnen eine angenehme Mittagszeit. 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

0: 12:12, jetzt der ausführliche Polizeibericht. Ralf berichtet.
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2: Mit Ralf Stenger, grüß Gott. Gestern Vormittag hinterließ ein Unbekannter in der Bahnhofstraße in Altötting einen erheblichen Schaden. Zwischen kurz nach 10:30 wurde die Fahrerseite eines geparkten grauen VW Golf massiv zerkratzt. Der Besitzer aus Altötting muss nun mit Reparaturkosten von rund 3.000 Euro rechnen. Da der Verursacher einfach flüchtete, hofft die Polizei auf Zeugenhinweise. In der Steinstraße in Töging kam es gestern Abend gegen 19 Uhr zu einem gefährlichen Zwischenfall. Unbekannte hatten dort alte Laminatbretter entzündet, woraufhin die Flammen bereits auf einen Baum übergriffen. Dank des schnellen Einsatzes der Feuerwehr Töging konnte Schlimmeres verhindert werden. Wer Beobachtungen zur Brandentstehung gemacht hat, wird gebeten, sich bei der Polizei Altötting zu melden. Ein Fall von böswilliger Sachbeschädigung beschäftigt derzeit die Beamten in Neuötting. Zwischen Dienstagabend und Donnerstagnachmittag wurde in der Burghauser Straße ein schwarzer Opel mit einer unbekannten Flüssigkeit übergossen. Die Substanz griff den Lack so stark an, dass ein Schaden von etwa 2.000 Euro entstand. Hinweise auf den Täter gibt es bislang nicht. Die Polizei warnt aktuell vor betrügerischen Handwerkern, nachdem ein 43-Jähriger in Garching an der Alz um eine hohe Summe gebracht wurde. Sechs Männer hatten ihm letzte Woche Dienstag angeboten, seine Hallenzufahrt günstig mit restlichem Teer auszubessern. Nach einer mangelhaften Ausführung verlangten sie über 14.000 Euro, die der Mann sofort bezahlte. Die Ermittler mahnen zur Vorsicht bei spontanen Haustürgeschäften. In der Neuöttinger Innenstraße kam es gestern Nachmittag zu einer weiteren Unfallflucht. Zwischen 17.45 Uhr und 18.30 Uhr rammte ein Unbekannter einen geparkten schwarzen VW-Kombi so heftig, dass die Heckstoßstange ein Loch aufwies. Der Schaden liegt bei etwa 1.000 Euro. Hinweise zum flüchtigen Fahrzeug nimmt die Polizei Altötting entgegen. Rund 3.000 Euro Sachschaden sind die Bilanz einer Unfallflucht in der Wolfgang-Leb-Straße in Töging. Gestern Vormittag wurde dort ein weißer VW Charan am Heck beschädigt. Innerhalb von nur 40 Minuten passierte das Malheur, doch der Verursacher suchte das Weite, ohne sich um die Regulierung zu kümmern. Auch hier bittet die Polizei um Mithilfe aus der Bevölkerung. Die Autobahnpolizei Mühldorf behielt gestern den Verkehr in Stammham genau im Auge. Zwischen dem Vormittag und dem frühen Nachmittag bauten die Beamten ihre Messgeräte auf der AÖ 22 auf. In Fahrtrichtung Kirchdorf am Inn wurde geprüft, ob sich die Verkehrsteilnehmer an die geltenden Regeln halten. Die Bilanz fällt erfreulich aus, da der Großteil der Fahrer vorbildlich unterwegs war. Insgesamt passierten 667 Fahrzeuge die Kontrollstelle. Lediglich 3 Personen waren zu schnell unterwegs und müssen nun mit Post von der Bußgeldstelle rechnen. Der Spitzenreiter des Tages war bei erlaubten 70 mit 86 unterwegs. Ein gefährlicher Vorfall ereignete sich heute Nacht gegen 2.30 Uhr auf der A94 bei Ehating. Ein Autofahrer meldete bei der Polizei Mühldorf ein entgegenkommendes Fahrzeug, das auf dem Standstreifen in Richtung München unterwegs war. Da es zu diesem Zeitpunkt stockfinster war, konnten leider keine Details zum Wagen oder zum Fahrer erkannt werden. Trotz einer sofort eingeleiteten Fahndung blieb das Geisterfahrzeug verschwunden. Wer Hinweise geben kann, wird gebeten, sich bei der Autobahnpolizei Mühldorf zu melden. Gestern Nachmittag sorgte ein Überholmanöver bei Heldenstein für einen Unfall auf der A94. Eine 58-jährige Autofahrerin aus dem Landkreis Altötting war in Richtung Passau unterwegs, als sie beim Überholtwerden durch einen LKW erschrak. Sie verriss das Lenkrad und touchierte die rechte Leitplanke. Glücklicherweise kam die Frau mit dem Schrecken davon. Allerdings entstand an ihrem Ford und an der Leitplanke ein Sachschaden von rund 4.000 Euro. Und ein Sattelzug sorgte gestern im Baustellenbereich bei Dorfen für Aufsehen und eine Ölspur. Ein 66-jähriger Fahrer verlor während der Fahrt in Richtung Passau plötzlich beide Reifen der rechten Antriebsachse, da sich die Radnabe gelöst hatte. Geistesgegenwärtig hielt der Mann das Gespann unter Kontrolle, lehnte die Reifen an die Leitplanke und schleppte sich im Schritttempo aus der Baustelle. Dabei überrollte er jedoch einen Gegenstand, der einen weiteren Reifen am Anhänger zerfetzte und ein Leck im Ölsystem verursachte. Die Autobahnmeisterei musste anrücken, um die Fahrbahn aufwendig zu reinigen. Das war der ISW-Polizeibericht.
0: Danke, Ralf, für den heutigen ISW-Polizeibericht, der Freitag, der 22. Mai.
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0: frisch das Ganze.
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0: Gleich wird es 12.27 Uhr an diesem Freitagmittag.
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0: Reinhard hat uns geschrieben unter 0159 036 01830 eine WhatsApp-Nachricht ins Studio der ISW. Stau A94, Baustelle Dorfen, Fahrtrichtung Passau. Danke, Reinhard. So, dann kommen wir zu den Fußballfahrern. Die Pfingstfußballfahrer sind unterwegs, 50 Wallfahrtsgruppen, und zum 197. Mal findet das Ganze statt. Die Regensburger Pfingstfußballfahrer sind wieder unterwegs und hier ist unser Korrespondentenbericht.
2: Bis zu 50 Wallfahrtsgruppen machen sich in diesen Tagen auf den Weg zum bedeutendsten Marienwallfahrtsort Deutschlands. Die Regensburger Fußwallfahrt mit über 6000 Teilnehmern findet heuer zum 197. Mal statt. Insgesamt werden bis Pfingstmontag bis zu 30.000 Pilgerinnen und Pilger in Altötting erwartet. Die Gläubigen reisen aus allen Himmelsrichtungen an. Tausende bewegen sich aus Richtung Freising, München, Straubing sowie aus Salzburg auf den Kapellplatz zu. Sie sind teils über 100 Kilometer und mehrere Tage zu Fuß unterwegs. Ziel aller Pilger ist die Gnadenkapelle mit der berühmten schwarzen Madonna. Höhepunkte sind die feierlichen Einzüge der Gruppen sowie die traditionelle Lichterprozession am Samstagabend und die Abschlussgottesdienste am Pfingstmontag. Autofahrer in den Regionen Nieder- und Oberbayern müssen aufgrund der Pilgerzüge zeitweise mit Verkehrsbehinderungen rechnen. Thomas König, katholische Redaktion.

0: Ja, das ist ja interessant, dass mit der Rente die Rentenkommission berät über das Renteneintrittsalter. Zwei Ideen sind jetzt zentral. Der Renteneintritt mit 70 oder eine Kopplung an die Lebenserwartung. Wird das Renteneintrittsalter an die Lebenserwartung gekoppelt? Gibt es in Europa zwei bevorzugte Herangehensweisen? Meist wird die steigende Lebenserwartung entweder 1:1 oder zu zwei Dritteln auf das Renteneintrittsalter aufgeschlagen. In ersterem Fall führt also jedes zusätzlich erwartete Lebensjahr dazu, dass die Bürger dieses länger arbeiten müssen. Im zweiten Fall versuchen die Staaten ein Verhältnis von 2:1 zwischen Erwerbsleben und Ruhestand zu halten. Jedes zusätzliche Jahr an Lebenserwartung wird dann maximal zu 8 Monaten auf die Erwerbsphase aufgeschlagen. Entscheidend dabei ist aber nicht die Lebenserwartung, die jemand bei Geburt haben würde. Wäre das so, würden etwa sinkende Kinder- und Jugendsterblichkeit dazu führen, dass Menschen länger arbeiten müssen. Stattdessen nutzen die meisten Staaten die Lebenserwartung von 65-Jährigen zu einem bestimmten Zeitpunkt. Meistens wird ein Durchschnitt der vergangenen Jahre zugrunde gelegt, um Anomalien wie die Corona-Pandemie auszugleichen. Laut der aktuellen Sterbetafel 2022-2024 beträgt die Lebenserwartung 65-Jähriger Männer in Deutschland 17,7 Jahre. Bei Frauen sind es 20,9 Jahre. Im Schnitt liegen beide Geschlechter bei 19,3 Jahren. Da sich das auf die 65-Jährige im Jahr 2024 bezog, geht es hier um den Geburtsjahrgang 1959. Also es bleibt spannend, ob wir dann länger arbeiten müssen, wahrscheinlich bis 70, 75 oder vielleicht geht es dann mal rauf im Jahr 2030 bis 80.
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0: 12.41 Uhr, willkommen zu den Wirtschaftsinformationen. Der DAX hat heute am Freitag im frühen Handel etwas frischen Rückenwind aus dem asiatischen Aktienhandel bekommen, mit einem Anstieg um 0,5% auf 24.724 Punkte besiegelt der Leitindex wohl eine sehr starke Woche, in der er bislang 3,2% an Wert gewonnen hat. Er machte einen erneuten Schritt hin zur Marke von 25.000 Punkten, blieb aber unter seinen Spitzen der vergangenen beiden Handelstage. Der MDAX mit den mittelgroßen deutschen Werten zeigt sich am Freitag 0,6% höher bei 32.001 Punkten. Der Eurozonen-Leitindex Eurostox, der lag mit 0,7% im Plus und der aktuelle DAX-Stand 24.769,27 Punkte. Veränderung zum Donnerstag plus 162,50 Punkte. Der Dollarkurs Euro in US-Dollar 1,1606 US-Dollar. Goldpreis in Euro, die Feinunze 3.908,825 Euro. Und der Kurs der Wacker Chemie AG 100,60 Euro. 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
1: Heute Abend drücken wir natürlich dem SVK, den SV Kirchheimschüren, die Daumen. Schwaben, Augsburg, die kämpfen drin zu bleiben in der Regionalliga Bayern und der SVK will rauf. 2:3 hat man das Heimspiel verloren, vielleicht kann man ja 3:1 gewinnen im Rosenau-Stadion. Und dann schauen wir mal, wie sich die Spielvereinigung Greuther Fürth schlägt. Heute Abend in Essen an der Hafenstraße. Greuther Fürth will drin bleiben in der zweiten Liga und Rot-Weiß Essen will rauf von der dritten in die zweite Liga. Servus, sagt jetzt der Freitagmittag Friedrich. Jetzt kommt der Gottfaber auf Nachmittag. Das ist Axel Ostrowski, der begleitet Sie dann von 15 Uhr bis 18 Uhr. Und wir können uns morgen wieder hören, wenn Sie wollen, wenn Sie mögen, zwischen 7 und 13 Uhr hier am langen Samstag. Einen schönen Radiotag mit Radio ISW, sagt der Freitagsfriedrich. Ciao, ciao.

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1: Ich bin Helen Martin. Der Bundestag hat eine Apothekenreform beschlossen. Apotheken sollen künftig mehr Leistungen anbieten können, zum Beispiel Impfungen gegen Grippe, Corona und Tetanus, Schnelltests oder auch Blutentnahmen. In bestimmten Fällen sollen sie auch verschreibungspflichtige Medikamente ohne Rezept abgeben dürfen. Ärzteverbände kritisieren die Reform scharf. Abschließend muss noch der Bundesrat zustimmen. Noch bis Ende Juni gilt der Tankrabatt. Und wenn es nach der SPD geht, war es das dann auch mit der Maßnahme. Das hat Fraktionsvize Zorn in der ARD klargemacht. Er hat außerdem gesagt, dass die Regierungskoalition die weiteren Maßnahmen gegen hohe Spritpreise zielgenauer gestalten werde. Zorns Vorschlag ist ein Spritpreisdeckel. Den lehnt CDU-Wirtschaftsministerin Reiche aber ab. Heute trifft sich die Energiepreistaskforce der Bundesregierung, die über weitere Maßnahmen beraten will. Die Luftfahrtbranche ist unzufrieden. Ihr geht die vom Bundestag beschlossene Senkung der Ticketsteuer nicht weit genug. Claudia Wächter mit den Einzelheiten.
2: Ein Tropfen auf den heißen Stein, nennt der Chef von Eurowings die Absenkung der Ticketsteuer und stellt klar, die Flugtickets würden nicht wirklich billiger. Unterm Strich um rund 2,50 Euro pro Ticket rechnet der Branchenverband vor und verlangt, die Steuer müsse für einen gewissen Zeitraum komplett ausgesetzt werden. Und auch der Boss des Billigfliegers Ryanair ist sauer. Er sagt, der deutsche Flugverkehrsmarkt sei kaputt.
1: In Coburg trifft sich jetzt über Pfingsten wieder der Coburger Konvent. Ein Zusammenschluss von Studentenverbindungen, Landsmannschaften und Turnerschaften. Geplant ist unter anderem ein Fackelzug am Montagabend. Da sind dann auch 8 Gegenveranstaltungen angemeldet. Kritiker werfen dem Coburger Konvent Nationalismus und Kriegsverherrlichung vor. Die Polizei ist laut eigenen Angaben gut aufs Wochenende vorbereitet. Wer spielt nächste Saison in der zweiten Fußball-Bundesliga und wer drittklassig? Heute Abend treffen Greuther Fürth und Rot-Weiß Essen im Relegationshinspiel aufeinander. Essen will nach 19 Jahren zurück in die Zweitklassigkeit, Fürth kämpft um den Klassenerhalt. Und Trainer Pep Guardiola ist beim englischen Spitzenclub Manchester City nach 10 Jahren zurückgetreten. Das hat der Club ein Jahr vor Ablauf des Vertrages verkündet.
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1: Oft scheint die Sonne, nur ein paar harmlose Wolken sind unterwegs. Dazu haben wir frühsommerliche Temperaturen. 21 bis 27 Grad zeigt das Thermometer an. Das lange Pfingstwochenende setzt dann nochmal einen oben drauf. Viel Sonne und bis zu 30 Grad.
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1: Ich bin Fabian Schaffer. Apotheken sollen künftig mehr Gesundheitsleistungen anbieten dürfen. Der Bundestag hat ein entsprechendes Gesetz der schwarz-roten Koalition beschlossen. Demnach sollen Apotheken unter anderem mehr Impfungen, Vorsorgechecks und Schnelltests anbieten und in bestimmten Fällen sogar verschreibungspflichtige Medikamente ohne Rezept abgeben dürfen. Das Gesetz muss noch durch den Bundesrat. In der EU müssen Hunde und Katzen künftig mit Mikrochips identifizierbar sein. Die EU-Staaten haben für die neue Regel final grünes Licht gegeben. Damit soll der illegale Tierhandel eingedämmt werden. Für Privathalter gibt es lange Übergangsfristen. Bei Hunden greift die Pflicht nach 10 Jahren, bei Katzen nach 15 Jahren. Händler müssen die Regeln schon nach 4 Jahren umsetzen. Die Eltern der 2 Mädchen, die letzten Sommer in einem See in Schweinfurt ertrunken sind, sind wegen fahrlässiger Tötung verurteilt worden, bekommen aber keine Strafe. Das Amtsgericht Schweinfurt hat geurteilt, die Eltern seien durch den Tod ihrer 6 und 7 Jahre alten Kinder schon so schwer getroffen, dass eine Strafe verfehlt wäre. Die Krise im Wohnungsbau hierzulande spitzt sich zu. Wie das Statistische Bundesamt berichtet, sind letztes Jahr knapp 207.000 Wohnungen fertiggestellt worden. So wenige wie seit 2012 nicht mehr. Im Vergleich zu 2024 ist das ein Rückgang um 18%. Bauverbände sprechen von einem Alarmsignal und fordern unter anderem vereinfachte Bauvorschriften und Steuererleichterungen für Erstkäufer. Der FC Bayern muss beim Fußball-DFB-Pokalfinale morgen auf Manuel Neuer verzichten. Der Bayern-Keeper hat nach wie vor Probleme mit der linken Wade. Frage an meinen Kollegen Thomas Thonfeld. Müssen wir uns jetzt Sorgen machen mit Blick auf die WM?
2: Also nicht mehr als vorher, denn diese aktuelle Problematik war bekannt. Auch Julian Nagelsmann wusste das. Er hat ja auch gestern schon explizit gesagt, dass Neuer natürlich während der WM auch mal ausfallen könne. Und dafür habe man mit Oliver Baumann eine Weltklasse 1B-Lösung. Dass der Weltmeister jetzt im Pokalfinale nicht spielt, ist möglicherweise auch mehr eine Vorsichtsmaßnahme, eben mit Blick auf die WM.
0: Das Wetter.
1: Oft scheint die Sonne, nur ein paar harmlose Wolken sind unterwegs. Dazu haben wir frühsommerliche Temperaturen. 21 bis 27 Grad zeigt das Thermometer an. Das lange Pfingstwochenende setzt dann nochmal einen oben drauf. Viel Sonne und bis zu 30 Grad.
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1: Ich bin Fabian Schaffer. In Apotheken sollen Patientinnen und Patienten künftig mehr Leistungen wie Impfungen, Vorsorge und Tests bekommen können. Das sieht ein Gesetz der schwarz-roten Koalition vor, das der Bundestag beschlossen hat. Tine Klimach berichtet.
2: Konkret sollen Apotheken unter anderem neue Leistungen zur Vorbeugung und Früherkennung anbieten können, etwa für Herz-Kreislauf-Erkrankungen, Diabetes oder rund ums Rauchen. Neben Grippe und Corona sollen sämtliche Schutzimpfungen angeboten werden können, zum Beispiel auch gegen Tetanus, Hepatitis oder Polio.
1: Ab 2027 sollen Eltern das Kindergeld automatisch bekommen, ohne Antrag. Das hat Bundesfinanzminister Klingbeil im Bundestag angekündigt. In einer ersten Stufe sollen Eltern mit älteren Kindern ab März 2027 profitieren, Eltern von Erstgeborenen ab November 2027. Das Kindergeld beträgt aktuell 259 Euro pro Kind und Monat. Opfer häuslicher Gewalt sollen in familiengerichtlichen Verfahren künftig ihren neuen Wohnort besser geheim halten können. Das sieht ein Entwurf des Bundesjustizministeriums vor. Um von Gewalt betroffene Elternteile und ihre Kinder keinem unnötigen Risiko auszusetzen, sollen Verfahren, etwa zu Unterhalt, nicht mehr grundsätzlich bei dem Familiengericht stattfinden, in dessen Bezirk das Kind lebt. Der Bayerische Brauerbund hat einen neuen Präsidenten. Stefan Kreis, Chef von Erdinger Weißbräu, ist von der Mitgliederversammlung einstimmig gewählt worden. Er folgt auf Georg Schneider, der nach 10 Jahren nicht mehr kandidiert hat und zum Ehrenpräsidenten gewählt worden ist. Kreis will sich für den Erhalt der mittelständischen Brauwirtschaft einsetzen. Schafft Greuther Fürth den Klassenerhalt? Der Zweitligist tritt heute zum Hinspiel in der Relegation bei Drittligist Essen an. Los geht's um 20.30 Uhr. Und im DFB-Pokalfinale muss der FC Bayern morgen auf Manuel Neuer verzichten. Der Grund? Die Wade zwickt. Für ihn steht Jonas Urbich im Tor. Gegen ein Berlin ist Titelverteidiger Stuttgart.
3: Das sind die Themen der Lokalnachrichten um 1:30. PKW-Brand bei Niederbergkirchen. Kindernest schließt nach 30 Jahren. Doppelter Grund zum Feiern in Schwindeck, Straßensperrungen aufgrund von Pilgergruppen am Pfingstwochenende. Und sportlich sind wir auch. Turcan bleibt beim SV Wacker Burghausen, mehr dazu auch um 1:30.
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1: Oft scheint die Sonne, nur ein paar harmlose Wolken sind unterwegs. Dazu haben wir frühsommerliche Temperaturen. 21 bis 27 Grad zeigt das Thermometer an. Das lange Pfingstwochenende setzt dann nochmal einen oben drauf. Viel Sonne und bis zu 30 Grad.
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4: Vor lauter 30 Grad ist mir jetzt gleich mein Kopfhörer weggeflogen. Unglaublich. Ja, dann schauen wir mal auf die Straßen. A8 München Richtung Salzburg zwischen Holzkirchen und Rohrdorf. Immer wieder Stau und stockender Verkehr. Na klar, die fahren alle in den Pfingsturlaub. Ich darf nicht, aber ich erkläre jetzt gleich mal, wie ich heute Morgen dann aufgestanden bin, weil ich eben nicht in Urlaub fahren darf. Aber wir schauen zuerst einmal auf die Blitzer. Da wurde gemeldet, in der A94 ist angeblich der Tunnel in Ampfing gesperrt Richtung München. Ob das noch aktuell ist, wage ich jetzt zu bezweifeln, oder vielleicht doch, weiß ich nicht. Vielleicht sind welche unterwegs auf der A94 Grad Richtung München und melden mir das, ob der Tunnel jetzt wieder frei ist, ja oder nein. Also anscheinend hat da die Höhenkontrolle wieder ausgelöst. Ansonsten haben wir keine Meldungen von den Straßen im ISW-Land. Freie Fahrt. Sollten Sie was haben während der nächsten 3 Stunden, 0159 036 018 und die 30. Das ist die Hotline hier auf die WhatsApp-Linie. Und Sie können aber auch mit mir telefonieren, 08679 982725.
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4: Servus, ganz ungewohnt für Sie, ja, Freitagnachmittag. Auch meine Wenigkeit hier wieder da, weil ja Kai Friedrich heute in der Früh für den Vöcki schon da war und hat ihn vertreten. Aber jetzt passen wir auf, was mir heute Morgen passiert ist. Ich werde das jetzt in der genauen Reihenfolge machen. so dass Ihnen das auch wirklich bewusst wird, wie es mir heute Morgen gegangen ist, als ich aufgestanden bin, ja? Also bitte, es geht los.
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4: Und da habe ich erstmal, bevor ich aufgewacht bin, geträumt. Hören Sie mal.
5: Hey, du. Guten Morgen. Du faule Socke. Steh endlich auf. Ich hab dich schon dreimal gerufen und du stehst immer noch nicht auf. Aufstehen. Guten Morgen. Zack, zack. Schmeiß dich mal in deine Klamotten.
4: Zack. Und dann hab ich das so geärgert. Bin ich raus aus dem Bett, hau mir den Zehen an und dann habe ich Let's Dance gewonnen.

Dire Straits. The Walk of Life. Ja, wie geht's Ihnen? Ne? Sind Sie schon gut aufgelegt? Gute Dinge für dieses Wochenende. 3 Tage bestehen uns vor. Samstag, Sonntag, Montag. Schönes Pfingstwochenende und das noch mit über 30 Grad. Mensch, was wollen wir denn mehr, oder? Also was Lustiges kommt ja dann auch später noch, aber ich habe jetzt was Kurioses gefunden. Und erst dachte ich da mal, wo ich es gelesen habe, großer Aufschrei. Die Stadt Cottbus hat nämlich ein Nachtfahrverbot verhängt. Das gilt schon seit 17. Mai, das heißt seit 5 Tagen. Nachtfahrverbot in Cottbus. Ja, aber nicht, was Sie denken, nicht für Autos. Nein, sondern für Mähroboter. Igel, Kröten und Käfer seien in der Dämmerung und nachts auf Nahrungssuche. Mähroboter würden dabei zur Gefahr, wie die Stadt mitteilte. Forschende des Leibniz-Instituts für Zoo- und Wildtierforschung hatten in einer Untersuchung belegt, dass der Einsatz der Geräte eine ernste Bedrohung für Igel darstellt. Das Verbot gilt von 30 Minuten vor Sonnenuntergang bis 30 Minuten nach Sonnenaufgang. Grundlage sind die vom Deutschen Wetterdienst ausgewiesenen Dämmerungszeiten für Berlin und Brandenburg, hieß es. Einige kleinere Gemeinden in Brandenburg haben vor Jahren ein solches Verbot beschlossen. Auch in anderen deutschen Städten gibt es bereits entsprechende Regelungen, wie etwa in Köln, Leipzig, Mainz, Göttingen und auch München. Ja, und seit Oktober 2024 gilt ja der westeuropäische Igel laut der internationalen roten Liste als potenziell gefährdet. Also es gibt zu wenig Igel. Menschenskinder. Also kein Fahrverbot für Autos, sondern für den Mähroboter. Nicht nur dort oben, sondern auch in München. Und das ist Jennifer Rush. Die kommt jetzt ganz rasch zu uns. Mit ihrem Song Destiny. Schönen Freitagnachmittag und rein ins Wochenende. Viel Spaß!

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9: Ja, jetzt mal ganz ehrlich, wissen Sie eigentlich, was ein Wolperdinger ist? Ha? Schauen wir mal.
10: Woher kommt das Wort Wolperdinger? Also was ein Wolperdinger ist, weiß jeder, oder? Ein Wolperdinger ist ein Fabelwesen. Das ist ein Mischwesen, das aus verschiedenen Teilen von unterschiedlichen Tieren besteht. Also zum Beispiel ein Hase mit Flügel und Hörner. Jetzt sagen die Preisen natürlich wieder die Bayern. Nein, aber die Tierpräparatoren, die haben halt früher immer ein bisschen was übrig gehabt und ihrer Fantasie gewissermaßen freien Lauf gelassen. Gell? Kranke Fantasie, ich weiß. Aber gut, was ein Wolperdinger ist, das wissen wir. Aber warum heißt der so? Weil er aus Wolperding ist? Ja, im Ernst. Der damalige Direktor vom Deutschen Jagd- und Fischereimuseum in München, Bernd Ergert, führt den Namen auf eine Stadt namens Wolterdingen in Donaueschingen zurück. Und zwar haben die örtlichen Glasbläser dort Schnapsgläser in Form von Tiergestalten gefertigt. Und diese Glasl hat man als sogenannte Wolterdinger bezeichnet. Und im Laufe der Zeit und mit ein paar so gefüllten Schnapsglasl mehr hat sich halt irgendwann das Wort Wolperdinger eingeschlichen. Also ihr seht schon, im Grunde genommen ist die gesamte Entstehungsgeschichte einfach nur auf dem Saufen basiert.
11: Resi, bringst mir noch so einen Wolperdinger und einen Schweinsbraten. Das tust du alles in ein Glas rein. Das ist ein Mischwesen. Einfach so ein Fabelschnaps, Wolperdinger.
10: Gut, der Brockhaus sagt, es kommt von Walper, einer Entstellung von Walpurgisnacht. Aber mal ganz ehrlich, es ist ein Wolperdinger. Er kann auch zwei Erklärungen haben. Und

0: Oder drei. Übrigens sagt das Deutsche Jagd- und Fischereimuseum auch, was der Wolperdinger so frisst. Als Raubtier soll der Wolperdinger hauptsächlich kleine Tiere fressen. Aber am allerliebsten ernährt er sich von sogenannten preußischen Weichschädeln. Also, jetzt schleicht's euch. Euer Harry.
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0: 15.30 Uhr.
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2: Mit Ralf Stenger. Grüß Gott. Heute Mittag brannte ein Cabrio auf der Verbindungsstraße zwischen Schoßbach und Niederbergkirchen vollständig aus. Ursache war vermutlich ein technischer Defekt im Motorraum, der während der Fahrt auftrat. Die Fahrerin konnte das Auto rechtzeitig verlassen und blieb unverletzt. Die Feuerwehren aus Niederbergkirchen und Oberhofen löschten den Brand unter Atemschutz. Für die Einsatzarbeiten war die Straße im Bereich Gehring für etwa 1,5 Stunden komplett gesperrt. Das Burghauser Kindernest im Bürgerhaus in Burghausen stellt zum 30. Juli den Betrieb ein. Da der Bedarf an der speziellen Kurzzeitbetreuung stark zurückgegangen ist und ausreichend reguläre Krippenplätze zur Verfügung stehen, wurde die Schließung einvernehmlich beschlossen. Die betroffenen Familien erhalten Unterstützung bei der Suche nach Alternativplätzen in anderen Kitas. Die Räumlichkeiten bleiben jedoch lebendig. Ab Sommer ziehen dort Eltern-Kind-Gruppen sowie ein Familiencafé ein, um das Angebot für Burghauser Eltern flexibler zu gestalten. Das Holzwerk Obermeier hat heute sein 70-jähriges Bestehen mit der Einweihung einer neuen Heizzentrale und einer modernen Werkshalle gefeiert. Nach einem schweren Brand im Jahr 2024 investierte der Familienbetrieb massiv in den Wiederaufbau und setzt nun auf innovative KI-gestützte Technik. Zur feierlichen Segnung durch Pfarrer Thomas Barend kamen zahlreiche Ehrengäste, darunter Wirtschaftsminister Hubert Aiwanger, der die Bedeutung des Mittelstands hervorhob. Ingrid Obermeier-Osel und ihr Sohn Alexander führen das Traditionsunternehmen damit erfolgreich und nachhaltig in die dritte Generation. Altötting rüstet sich für den Höhepunkt des Wallfahrtsjahres an Pfingsten. Wenn sich tausende Pilger auf den Weg ins Herz Bayerns machen, müssen Autofahrer mit erheblichen Behinderungen rechnen. Besonders am Pfingstsamstag kommt es zwischen Wald und Winhöring sowie bei Reischach zu Vollsperrungen. Am Pfingstmontag ist zudem die Strecke zwischen Tüssling und Altötting vormittags komplett für den Verkehr gesperrt. Die Polizei bittet alle Verkehrsteilnehmer um besondere Rücksichtnahme auf die zahlreichen Pilgergruppen. Zum Sport, Fußball. Jannis Turcan hat seinen Vertrag beim SV Wacker Burghausen um ein weiteres Jahr verlängert. Der 24-jährige Verteidiger bleibt den Salzachstädtern somit bis 2027 erhalten. In der letzten Saison gehörte der gebürtige Garchinger mit 28 Einsätzen zum Stammpersonal in der Regionalliga Bayern. Geschäftsführer Andreas Huber lobte vor allem den Ehrgeiz und die Schnelligkeit des Defensivspielers. Turcan selbst fühlt sich in seiner Heimat wohl und freut sich auf die kommende Spielzeit im schwarz-weißen Dress.
0: Ja, war er früher beim TuS Garchinger dabei, gell? Dann schauen wir doch aufs Wetter am Nachmittag hier bei uns im ISW-Land. Schönes Wetter mit Sonnenschein. Die Temperaturen heute bis 24 und 27 Grad. Und die Tiefstwerte heute Nacht nochmal bei 13 Grad in etwa. Also es wird auch nachts schon ein bisschen wärmer. Und der Samstagmorgen bringt viel Sonnenschein im Tagesverlauf. Nur wenig lockere Quellwolken. Herrschaften, es geht auf. Pfingstwochenende. 27 bis 30 Grad morgen. Dann kommt der Pfingstsonntag. Wieder sonniges, höchst leicht bewölkt. Trockenes Wetter, 28 bis 31 Grad. Ja, und der Pfingstmontag, wenn der weiß-blaue Stammtisch wieder in Simbach ist. Herrschaften, bis über 32 Grad soll es da warm werden. Na, habe die Ehre. Dann schauen wir auf die Straßen im ISW-Land.
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0: Haben wir eine Meldung von der A8. München Richtung Salzburg. Da geht es schon zur Richtung Urlaubsverkehr und Pfingsten. Zwischen Holzkirchen und Rohrdorf immer wieder Stau und stockender Verkehr. Das heißt also zwischen München und Rosenheim, da ist schon am Stehen und da können Sie sich nicht vorstellen, wie das dann jetzt gegen Abend wird, wenn man Richtung Salzburg dann fahren möchte. Ja, wird es ein bisschen länger dauern, ne? Dann schauen wir auf unsere WhatsApp. Noch keine neue Meldung drin, aber die Sperrung vom Amfinger Tunnel ist immer noch nicht revidiert. Ich weiß nicht, ob die noch besteht. Wenn es jemand gesehen hat, dann bitte das die Meldung dann wieder rein, ob diese Meldung noch aufrecht ist. A94 Ampfing Tunnel gesperrt Richtung München. Wer sei nett von euch unter 0159 036 018 und die 30? Schreibt mal kurz rein, ob das Ding noch gesperrt ist oder nicht. Dankeschön dafür.
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0: Am Freitagnachmittag.

0: Und jetzt der Witz des Tages.
1: Ja, die Oma sagt zu ihrem kleinen Fritzl, zum Enkel, sagt's, du magst mir nicht einmal ein bisschen ein Computer, so ein PC, weißt du, sowas erklären? Magst du mir das erklären? Und der Fritzl, ja, können wir schon mal, Oma. Dann sitzt sie mal da hin. Da, das ist der Bildschirm. Da unten drin steht der Computer. Sag, jetzt drückst du mal auf die Knäpferl, schaltest du mal an. Ja, Oma macht das, drückt aufs Knäpferl, schaltet an, wunderbar. Der Bildschirm kommt. Und dann sagt der Fritzl zu Oma, so Oma, und jetzt öffne mal ein Fenster. Steht Oma auf und macht das Fenster auf.

Ginny, komm, komm an. Steh auf, bitte. Du wirst ganz nass. Schon spät, komm. Wir müssen weg hier, raus aus dem Wald, verstehst du nicht? Wo ist dein Schuh? Du hast ihn verloren, als ich dir den Weg zeigen musste. Wer hat verloren? Du dich? Ich mich? Oder?

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Augen sagen mehr als Worte. Du brauchst mich doch, hm? 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Sie werden dich nicht finden. Niemand wird dich finden.

0: Newsflash!
1: In den letzten Monaten ist die Zahl der vermissten Personen dramatisch angestiegen. Die jüngste Veröffentlichung der lokalen Polizeibehörde berichtet von einem weiteren tragischen Fall. Es handelt sich um ein 19-jähriges Mädchen, das zuletzt vor 14 Tagen gesehen wurde. Die Polizei schließt die Möglichkeit nicht aus, dass es sich hier um ein Verbrechen handelt.

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hat mir jetzt das Ding hier dazwischen gefunkt. Also was soll denn das jetzt wieder? Hm? Also, wir haben noch zwei Songs. Einmal ist da Heinz Rudolf Kunze.

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1: Ich bin Fabian Schaffer. Hunde und Katzen in der EU müssen künftig durch Mikrochips identifizierbar sein. Die EU-Staaten haben dieser neuen Regel endgültig zugestimmt. Bis die Chips Pflicht sind, gelten aber Übergangsfristen. Dieter Ebeling berichtet aus Brüssel.
2: Begründet wird die Registrierungspflicht mit dem Kampf gegen illegalen Tierhandel. In Deutschland gibt es 72 Millionen Hunde und 83 Millionen Katzen. Für Hunde sieht die EU-Regelung eine Übergangsfrist von 10 Jahren vor, für Katzen sind es 15 Jahre. Bauernhofkatzen sind übrigens von der Chippflicht ausgenommen.
1: In Apotheken sollen Patientinnen und Patienten künftig mehr Leistungen wie Impfungen, Vorsorge und Tests bekommen können. Das sieht ein Gesetz der schwarz-roten Koalition vor, das der Bundestag beschlossen hat. Konkret sollen Apotheken neben Impfungen auch neue Leistungen zur Vorbeugung und Früherkennung anbieten können, etwa für Herz-Kreislauf-Erkrankungen, Diabetes und rund ums Rauchen. Bundesumweltminister Schneider sieht einen großen Andrang auf die neue E-Auto-Prämie. Wenige Tage nach dem Start seien bereits 23.000 Anträge eingegangen, sagte er. Nachgefragt würden vor allem rein batteriebetriebene Fahrzeuge. Es meldeten sich viele Haushalte mit kleinen und mittleren Einkommen. Die soziale Staffelung funktioniere, so Schneider. Die Fördermittel sollen für bis zu 800.000 Fahrzeuge ausreichen. Bayerische Krankenhausverbände warnen vor massiven Folgen der geplanten Sparmaßnahmen in der gesetzlichen Krankenversicherung. Sie erwarten Klinikschließungen und Tarifkonflikte mit den Gewerkschaften. Die Sparmaßnahmen könnten eine Lücke von 1,4 Milliarden Euro in die Haushalte bayerischer Kliniken reißen. Gesundheitsministerin Gerlach will im Bundesrat auf Änderungen dringen. Star-Trainer Pep Guardiola verlässt Manchester City nach dieser Saison vorzeitig. Der 55-Jährige verkündete vor dem letzten Ligaspiel gegen Aston Villa seinen Rücktritt in diesem Sommer. Guardiolas Vertrag wäre noch ein weiteres Jahr gelaufen. Es gebe keinen Grund, aber es sei Zeit für ihn, so Guardiola. Nichts sei für immer.
3: Das sind die Themen der Lokalnachrichten um halb. PKW-Brand bei Niederbergkirchen. Kindernest schließt nach 30 Jahren. Doppelter Grund zum Feiern in Schwindeck, Straßensperrungen aufgrund von Pilgergruppen am Pfingstwochenende. Und sportlich sind wir auch. Turchan bleibt beim SV Wacker Burghausen, mehr dazu auch um halb.
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1: Nach einem klaren Abend folgt eine sternenklare Nacht. Vereinzelt bildet sich Nebel. Die Temperaturen sinken auf 13 bis 6 Grad. Morgen scheint die Sonne häufig von früh bis spät. Im Osten bilden sich ein paar Wolken. Die Höchstwerte liegen bei 23 bis 29 Grad. An den Pfingsttagen und am Dienstag scheint weiterhin die Sonne. Die Temperaturen steigen noch etwas an und erreichen knapp über 30 Grad.
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4: 3 Minuten nach 4. Wir schauen auf die Straßen im ISW-Land. Also bei uns auf der A94 sind wir jetzt momentan anscheinend wieder frei, wie das ausschaut. Überall im Norden, im Westen, im Süden, überall Unfälle gemeldet auf der interaktiven Karte. Das Einzigste hier haben wir immer wieder die A8 Richtung Salzburg zwischen Holzkirchen und Rohrdorf. Immer wieder Stau und stockender Verkehr. Das Ganze wird sich heute noch fortsetzen. Sie wissen ja, Pfingsturlaub. Da kommt noch eins dazu in Traunstein, den habe ich jetzt schon den dritten Tag zu melden, und zwar den Tunnel Ettendorf. Wenn man von Traunstein zum Beispiel nach Traunreuth fahren möchte, da ist der Tunnel Ettendorf eine Durchfahrtsposition. Der ist ab und zu mal wieder gesperrt, temporär, denn es gibt immer wieder Wartungsarbeiten, die es erforderlich machen, dass das Ding gesperrt wird, aber da gibt es auch eine Ampelregelung. Also es wird sich da mit Sicherheit nicht stauen, denn wer die Ampel auf Rot sieht, entweder kehrt um oder er fährt dann auf die B304. Ansonsten, jetzt gehen wir mal auf die Blitzer. Hier bei uns nichts mehr gemeldet im ISW-Land. Dafür haben wir Blitzer, wenn wir rüberschauen in den Landkreis Traunstein, in Marquardtstein am nördlichen Ortsausgang, in Inzell, kurz vor der Tankstelle an einer Hecke in der 50er-Zone, und in Einring, das ist schon Richtung Landkreis Berchtesgadener Land. In Einring beim Freibad, auch da steht ein Blitzer. Also, anscheinend haben sich die alle so Richtung Autobahn verlagert, damit sie dann richtig einschreiten können, wenn der Verkehr Richtung losgeht, Richtung Pfingsten. Ja, bin ein bisschen vorausschauend. Okay, dann steigen wir rein in diese zweite Stunde am Freitagnachmittag hier Und wir wollen mit Schwung in dieses Wochenende reingehen, ins Pfingstwochenende. Und das machen wir jetzt auch. Ja? Und das ist Amy Stewart. Dürfen es dreimal klopfen. Knock on wood. Schöne Freitagnachmittag. Rein ins Wochenende, ins lange Pfingstwochenende. Und Amy, leg los.

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unser Wedelwind auf der Bühne. Ja, was lese ich denn da jetzt schon wieder? Was ist denn da gestern Abend wieder passiert in München, in der Ludwig-Vorstadt, Isar-Vorstadt? Unter der Rubrik Blädi gibt es immer wieder. Am Ausgang Bayerstraße des Münchner Hauptbahnhofes hat ein 35-jähriger Mann einen Feuerwerkskörper in eine Menschenmenge geworfen, die da gewartet haben. Wie die Bundespolizei mitteilt, beobachtete eine Streife den Vorfall am Donnerstag, 21. Mai gegen 19.30 Uhr, also gestern Abend. Die Personen in der Menge warteten zu diesem Zeitpunkt an einer Ampelanlage. Der Feuerwerkskörper explodierte unmittelbar neben den Wartenden. Mehrere Personen sprangen zur Seite und setzten dann aber ihren Weg trotzdem fort. Verletzte haben sich bisher nicht gemeldet bei der Bundespolizei. Die Polizei kontrollierte dennoch den 35-Jährigen vor Ort. Ein freiwilliger Atemalkoholtest ergab einen Wert von 2,2 Promille. Jaja. Also auf Deutsch für Depp. Auf Anordnung der Staatsanwaltschaft München wurde die Vorführung des Verdächtigen beim Haftrichter für den Folgetag, also für heute, angeordnet. Die Bundespolizei ermittelt wegen versuchter gefährlicher Körperverletzung gegen den Mann, der laut Ermittlungen polnischer Staatsangehöriger ist und bereits einschlägig vorbestraft war. Aha, hat also wahrscheinlich auch einen polnischen Kracher dabei gehabt. So nehme ich das mal an. Ja, mei, Deppen gibt's immer wieder. Muss man es halt wegsperren.

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10: Ja, sind Sie gerade am Packen? Sind Sie schon unterwegs? Fahren Sie rein zufällig nach Italien? Dann noch eine kleine Warnung, die ich Ihnen mitgeben kann. Nämlich ein gewisser Otto Schwab aus München fährt eben auch gern nach Italien. Inzwischen hat er dort sogar ein Ferienhaus. Ende Januar sind seine Frau und er mit relativ viel Sachen im Auto hingefahren. Vor Venedig haben wir auf einem Parkplatz gehalten, sagt er, und sind 20 Minuten mit unserem Hund Gassi gegangen.

0: Ein Keyless Zugangssystem. Das Auto erkennt den Schlüssel bereits, wenn sich der Fahrer in unmittelbarer Nähe des Fahrzeugs befindet und sperrt dann die Tür auf, so die Pressestelle. Allerdings können nicht nur die Besitzer, sondern auch Diebe mit entsprechendem Gerät das Auto leicht öffnen. Der ADAC hat 800 Fahrzeuge mit Keyless-Systemen getestet. Das Ergebnis: nur bei 15% der Modelle ließ sich das Auto nicht technisch knacken. Also Herrschaften, einfach aufpassen, wenn Sie runterfahren, möglichst natürlich nahe dem Auto bleiben, wenn Sie noch nicht an Ihrem Ziel sind. Sonst kann es Ihnen auch so gehen, wie den Herrschaften gerade, wie gerade erklärt.
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0: Und auf den Punkt 16 Uhr und 30 Minuten.
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2: Mit Ralf Stenger. Grüß Gott. Heute Mittag brannte ein Cabrio auf der Verbindungsstraße zwischen Schoßbach und Niederbergkirchen vollständig aus. Ursache war vermutlich ein technischer Defekt im Motorraum, der während der Fahrt auftrat. Die Fahrerin konnte das Auto rechtzeitig verlassen und blieb unverletzt. Die Feuerwehren aus Niederbergkirchen und Oberhofen löschten den Brand unter Atemschutz. Für die Einsatzarbeiten war die Straße im Bereich Gehring für etwa 1,5 Stunden komplett gesperrt. Das Burghauser Kindernest im Bürgerhaus in Burghausen stellt zum 30. Juli den Betrieb ein. Da der Bedarf an der speziellen Kurzzeitbetreuung stark zurückgegangen ist und ausreichend reguläre Krippenplätze zur Verfügung stehen, wurde die Schließung einvernehmlich beschlossen. Die betroffenen Familien erhalten Unterstützung bei der Suche nach Alternativplätzen in anderen Kitas. Die Räumlichkeiten bleiben jedoch lebendig. Ab Sommer ziehen dort Eltern-Kind-Gruppen sowie ein Familiencafé ein, um das Angebot für Burghauser Eltern flexibler zu gestalten. Das Holzwerk Obermeier hat heute sein 70-jähriges Bestehen mit der Einweihung einer neuen Heizzentrale und einer modernen Werkshalle gefeiert. Nach einem schweren Brand im Jahr 2024 investierte der Familienbetrieb massiv in den Wiederaufbau und setzt nun auf innovative KI-gestützte Technik. Zur feierlichen Segnung durch Pfarrer Thomas Barendt kamen zahlreiche Ehrengäste, darunter Wirtschaftsminister Hubert Aiwanger, der die Bedeutung des Mittelstands hervorhob. Ingrid Obermeier-Osel und ihr Sohn Alexander führen das Traditionsunternehmen damit erfolgreich und nachhaltig in die dritte Generation. Altötting rüstet sich für den Höhepunkt des Wallfahrtsjahres an Pfingsten. Wenn sich tausende Pilger auf den Weg ins Herz Bayerns machen, müssen Autofahrer mit erheblichen Behinderungen rechnen. Besonders am Pfingstsamstag kommt es zwischen Wald und Winhöring sowie bei Reischach zu Vollsperrungen. Am Pfingstmontag ist zudem die Strecke zwischen Tüßling und Altötting vormittags komplett für den Verkehr gesperrt. Die Polizei bittet alle Verkehrsteilnehmer um besondere Rücksichtnahme auf die zahlreichen Pilgergruppen. Zum Sport, Fußball. Jannis Turcan hat seinen Vertrag beim SV Wacker Burghausen um ein weiteres Jahr verlängert. Der 24-jährige Verteidiger bleibt den Salzachstädtern somit bis 2027 erhalten. In der letzten Saison gehörte der gebürtige Garchinger mit 28 Einsätzen zum Stammpersonal in der Regionalliga Bayern. Geschäftsführer Andreas Huber lobte vor allem den Ehrgeiz und die Schnelligkeit des Defensivspielers. Turcan selbst fühlt sich in seiner Heimat wohl und freut sich auf die kommende Spielzeit im schwarz-weißen Dress.
0: Ja, und der ist auch unterwegs, wenn es um mal richtige Festivitäten geht, da ist er auch immer dabei, da brauchen wir den Ring, gell? Also, wir gehen jetzt wohin? Ja, wir gehen zu Bädern, ne? Und das ist ein Musi für das Pfingstwochenende. Mensch, ach, solches Wetter, ha. Da lasst mir das Ganze, was mir heute in der Früh passiert ist mit meinen Zehern, lasst mir alles wieder vergessen, gell. Weil selbst jetzt, wenn ich ausschaue zum Fenster, blauer Himmel, Sonnenschein, ja gut, ein bisschen Wind geht noch. Der pfeift uns heute nichts mehr. Heute 24 bis 27 Grad. In der Nacht, wenn ihr euch aussitzt, wenn ihr Grill habt, eine gescheite Halbe trinkt, dann schaut es einmal auf für den Himmel. Sternenklar. Seht ihr dann den großen und den kleinen Wagen, müsst euch bloß überlegen, mit welchem von denen zwei, dass dann ins Bett geht, gell? Morgen, der Samstag, der bringt den Sonnenschein wieder, jawohl. Ein paar Wolken sind dabei, aber morgen geht's einmal aufwärts mit den Temperaturen. Weil es ja heute in der Nacht schon 13 Grad hat, kommt es morgen auf 27 bis 30 Grad, das Ganze. Neidl, was wollen wir denn mehr eigentlich, he? Der Pfingstsonntag? Na, so nix. Und ein bisschen wickern's wieder. Aber drucken's wieder. Allerdings müsst ihr schon wieder aufpassen, gell? Auch wenn es gekriegt hat in der letzten Zeit. Wenn es die drei Tage so heiß ist, wird es natürlich wieder gefährlich im Wald. Keine Zigaretten wegschmeißen, kein Feierl machen im Wald. Also aufpassen, gell? Brandgefahr. Aber das verstehen manche anders, gell? Die Brandgefahr. Das kommt dann wieder am Volksfest zu tragen, gell? Wenn ich einen Brand habe. Ganz große Gefahr. Ja, Mensch, ich mag die Musik eigentlich gar nicht auslassen, weil das ist so eine Stimmungsmusik in das Wochenende, nein, in das Pfingstwochenende. Eine Schau, gell? Trotzdem, auch am Pfingstwochenende müssen wir einen Verkehr haben.
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0: Das war jetzt für die Straßen gemeint, nur so weit, ja. Wir schauen auf die Straßen. So, dann schauen wir auf die A8, da tut sich ein bisschen was. Da haben wir jetzt einen Unfall auf der linken Spur zwischen Bernau und Fraßdorf. Und zwar in Richtung München. Dann haben wir A8 München Richtung Salzburg, nach wie vor Holzkirchen und Rohrdorf, da dazwischen drin immer wieder Stau und stockender Verkehr. Und immer noch dieser Tunnel in Traunstör, der Tunnel Ettendorf in beiden Richtungen wegen Wartungsarbeiten temporär gesperrt. Ja, und haben wir sonst noch was da gemeldet auf den Straßen? Nein. Okay, dann können wir rübergehen auf die WhatsApp-Gruppe. Da hat es ja eben noch nichts da bei uns. Speziell bei uns im ISW-Land anscheinend. Ja, haben sie die alle verzogen. In Richtung Autobahn, da wo die meisten fahren heute. Gell? Ja gut, sind wir zufrieden damit. Wenn Sie noch was haben für mich, 059 036 018 und die 30. Und dann gehen wir wieder rein ins Musikprogramm, da die Song. Und das ist der Lionel. Sie kennen ihn, gell? Ein Richie. Jawohl.

0: Haben Sie es gemerkt? Mittendrin im Lidl hat er mal aufgemuckt, gell? Der Lionel, der Ritchie, genau, er da. Und? Jetzt haben wir keinen Knopf.
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0: Herrschaftszeiten. Da druckst und druckst. Und kommt nichts. Aber jetzt haben wir's. Die Collegia Musica Chiemgau e.V. lädt unter der Leitung von Elke Burkert zum Konzertabend Klangmagie mit Werken von Grieg, Glasunow und Marschner ein. Das Programm schlägt zudem eine Brücke zur Moderne mit Kompositionen von Gerhard Deutschmann und Don Gillis. Als Solisten wirken Richard Melone an der Violine, an der Violine und Christoph De Clara am Klavier mit. Melone, Melone. Klangmagie am Samstag, den 6. Juni. Da findet es statt um 20 Uhr im Stadtsaal in Mühldorf. Der Vorverkauf erfolgt über die Collegia-Musica, Musica mit C geschrieben, -chiemgau.de sowie beim Kulturamt Mühldorf unter der Telefonnummer 08631 612126. Schöne Nummer, 612126. Am Dienstag, den 2. Juni 26, eröffnet das Theater für die Jugend die Freilichtsaison in Burghausen mit der Premiere von Pinocchio. Anna Merz und Mario Eick präsentieren das Märchen für Kinder ab 4 Jahren, zunächst auf dem Wasserplatz und 2 Tage später bei der Minigolfanlage am Würsee. Der Eintritt zu beiden Vorstellungen ist dabei frei. Bei schlechterem Wetter dienen der Bürgersaal oder der Helmbrechtsaal als auch Ausweichorte. Informationen zur Schlechtwetter-Hotline erhalten Sie unter 08678 237013 und los geht's um 17 Uhr auf dem Wasserplatz sowie am 4. Juni um 17 Uhr bei der Minigolfanlage in Burghausen. Ab dem 2. Lebenshalbjahr benötigen Babys mehr Energie, als Milch allein liefern kann. Das Amt für Ernährung, Landwirtschaft und Forsten Tüging bietet deshalb am Mittwoch, den 10. Juni, eine kostenfreie Online-Veranstaltung zur Beikosteinführung an. Diätassistentin Tanja Liebel-Gschwind erklärt von 9 bis 11 Uhr die richtige Zusammensetzung der Breie, gibt Tipps zum Übergang von der Milch und beantwortet Fragen zum sogenannten Baby-led Weaning. Eine Vorführung zur Zubereitung selbstgemachter Mahlzeiten ergänzt das Programm. Interessierte Eltern können sich online anmelden oder telefonisch sich informieren. Und am kommenden Donnerstag nimmt sie Kapitän Peter Rössler im Haus der Fotografie in Burghausen mit auf eine Reise in die Polarregionen. Ab 18 Uhr berichtet der erfahrene Seefahrer von seinen Erlebnissen auf internationalen Expeditionsschiffen und den gewaltigen Eilandschaften der Arktis und Antarktis. Als Inhaber des Polarzertifikats steuert er Schiffe sicher durch Packeis und Fjorde und gibt an diesem Abend Einblicke in die Tierwelt sowie die Auswirkungen des Klimawandels auf das sensible Ökosystem. Der Vortrag ergänzt die aktuelle Ausstellung Arktis – Landschaft im Wandel und findet nächste Woche Donnerstag, den 28. Mai, bei freiem Eintritt direkt auf der Burg 1 statt. Wichtig nochmal: Das Amt für Ernährung und Landwirtschaft, das fand ich toll jetzt da, weil da die Mütter wirklich aufgeklärt werden können. Allerdings, was mich da schon wieder ein bisschen aufregt, muss ich ganz ehrlich sagen, beantwortet Fragen zum sogenannten Baby-Lead Weaning. Ja, Entschuldigung, kann man das nicht mehr Deutsch sagen? Geht das nicht? Leidl. Müssen wir denn alles Englisch machen? Ha? 3:45 ist es mittlerweile.

0: So, jetzt war ich natürlich sehr, sehr neugierig, gell, und habe dann auch extra mal nochmal nachgeschaut, was dieses Baby-led Weaning heißt. Ja, Herrschaft, das kann man doch dann eben auch in diesen Veranstaltungshinweis reinschreiben, oder? Das heißt genau übersetzt von Baby geleitetes Abstillen oder babygesteuerte Beikostenführung. Herrschaft Zeiten, es gibt einen deutschen Ausdruck dafür. Warum nicht gleich so? Ja, müssen wir ein bisschen Werbung machen.
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0: Und jetzt gehen wir fischen mit unserem kleinen Fischerl, oder? Helena, komm. Unendliche Sekunden sind es jetzt noch bis zu den Nachrichten hier bei Radio ISW.

Helene Fischer mit einem ihrer unzähligen Songs. Sagenhaft schön. Und mit diesem Song gehen wir rein in die Nachrichten mit Phil Collins, Don't Lose My Number, aus dem Jahr 85.

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1: Ich bin Fabian Schaffer. Die Koalitionstaskforce sieht die Versorgungslage in Deutschland trotz des Iran-Kriegs als stabil an. Der Sommerurlaub sei sicher, hieß es. Der Co-Vorsitzende Zorn sagte, es gebe zwar eine Preisfrage beim Kerosin, aber keine Mengenfrage. Beim Tankrabatt gibt es noch keine Entscheidung. Er soll eigentlich Ende Juni auslaufen. Ob er verlängert wird, hängt laut Taskforce von der Lage ab. Die meisten gehen in die Apotheke, um Arzneimittel zu holen. Die Palette der möglichen Leistungen soll jetzt aber noch erweitert werden. Der Bundestag hat ein neues Gesetz beschlossen. Das muss noch durch den Bundesrat. Tine Klimach, was genau können Kunden denn künftig auch in der Apotheke bekommen?
2: Apotheken sind ja für viele erste Anlaufstelle, wenn es irgendwo drückt und zieht. Also sollen sie auch mehr Leistungen anbieten dürfen. Dabei geht es vor allem um Vorsorge. Neben Grippe und Corona sollen sämtliche Schutzimpfungen angeboten werden können, zum Beispiel auch gegen Tetanus oder gegen Zecken. Und man spart sich dabei den Gang ins volle Wartezimmer beim Hausarzt.
1: Bundesaußenminister Wadefuhl zeigt sich optimistisch, beim NATO-Gipfel im Juli in der Türkei ein Zeichen der Geschlossenheit zu setzen. Nach einem Treffen der NATO-Außenminister in Schweden sagte er, US-Außenminister Rubio habe das Gemeinsame der NATO betont. Wadefuhls Vorschlag, die Ukraine zusätzlich mit 90 Milliarden Euro zu unterstützen, habe viel Zustimmung erhalten. Bundespräsident Steinmeier hat heute gemeinsam mit Freiwilligen des Deutschen Alpenvereins beim Wegebau in den Chiemgauer Alpen angepackt. Anlass ist der Ehrentag zum Geburtstag des Grundgesetzes morgen. Steinmeier hat dabei auch seinen Vorschlag für eine soziale Pflichtzeit bekräftigt. Jeder in Deutschland sollte einmal im Leben ein paar Monate der Gemeinschaft zur Verfügung stehen. In Coburg trifft sich jetzt über Pfingsten wieder der Coburger Konvent, ein Zusammenschluss von Studentenverbindungen, Landsmannschaften und Turnerschaften. Geplant ist unter anderem ein Fackelzug am Montagabend. Da sind dann auch 8 Gegenveranstaltungen angemeldet. Kritiker werfen dem Coburger Konvent Nationalismus und Kriegsverherrlichung vor. Die Polizei ist laut eigenen Angaben gut auf das Wochenende vorbereitet.
3: Das sind die Themen der Lokalnachrichten um halb. PKW-Brand bei Niederbergkirchen. Kindernest schließt nach 30 Jahren. Doppelter Grund zum Feiern in Schwindeck. Straßensperrungen aufgrund von Pilgergruppen am Pfingstwochenende. Und sportlich sind wir auch. Turcan bleibt beim SV Wacker Burghausen. Mehr dazu auch um halb.
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1: Nach einem klaren Abend folgt eine sternenklare Nacht. Vereinzelt bildet sich Nebel. Die Temperaturen sinken auf 13 bis 6 Grad. Morgen scheint die Sonne häufig von früh bis spät. Im Osten bilden sich ein paar Wolken. Die Höchstwerte liegen bei 23 bis 29 Grad. An den Pfingsttagen und am Dienstag scheint weiterhin die Sonne. Die Temperaturen steigen noch etwas an und erreichen knapp über 30 Grad.
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4: Jo, schauen wir nochmal auf die Straßen im ISW-Land. Ganz neu aufgemacht nochmal hier auf der A94, da fehlt gar nichts. Lediglich auf der A8 München Richtung Salzburg. Da gibt es immer noch Stau und stockenden Verkehr. Alles in dem Pfingsturlaub. Am Ettendorfer Tunnel kann es auch ab und zu mal gesperrt werden in Traunstein. Aber ansonsten haben wir nichts, was wir vermelden könnten. WhatsApp ist auch nichts Neues reingekommen. Anscheinend sind die alle daheim beim Packen noch. Ja? Die sind noch nicht unterwegs, deswegen bekomme ich keine Meldungen. So sehe ich das einfach. Naja, ist ja egal. Hauptsache, Sie nehmen das Fuß vom Gas. Wünsche ich Ihnen eine gute Fahrt. Vor allem, wenn Sie in Urlaub fahren, kommen Sie gesund wieder zurück. Sollten Sie noch was Neues haben für mich, wenn Sie unterwegs sind, 0159 036 018 und die 30. Oder Sie rufen mich noch an. Wenn es noch geht, bevor sie wegfahren. 08679 982725. Hotline zu mir ins Studio. Dann kann ich Ihnen noch gute Reise persönlich wünschen.
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4: Servus in der dritten Stunde am Freitagnachmittag. Ja, jetzt sind wir aber drin, schon im Wochenende, oder? Na, der Grill schon angeheizt, brutzelt schon, raucht schon auf der Terrasse. Oder haben sich mal kurz hingelegt nach der Arbeit. Auch nicht schlecht. Wie gehen wir rein jetzt und nach den nächsten zwei Songs? Sie wissen es ja immer wieder. In der dritten Stunde, dann kommt der Polizeibericht.
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0: Sie singt von schlechtem Blut, Taylor Swift. Bad Blood. Und bevor wir in den Polizeibericht reingehen, Dankeschön nochmal an den Verkehrsmelder Lukas. Der hat uns nämlich gerade noch einen Blitzer geschickt. Ich konnte es nicht eher jetzt durchgeben, aber es ist erst 3 Minuten her. Der Blitzer in Neumarkt, St. Veit, alte Theisinger Straße, bekannte Stelle bei der Kreuzung Tulpenstraße. Da sind 30 erlaubt. Danke nochmal an unseren Verkehrsmelder Lukas.
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2: Mit Ralf Stenger, grüß Gott. Gestern Vormittag hinterließ ein Unbekannter in der Bahnhofstraße in Altötting einen erheblichen Schaden. Zwischen kurz nach 8:30 wurde die Fahrerseite eines geparkten grauen VW Golf massiv zerkratzt. Der Besitzer aus Altötting muss nun mit Reparaturkosten von rund 3.000 Euro rechnen. Da der Verursacher einfach flüchtete, hofft die Polizei auf Zeugenhinweise. In der Steinstraße in Töging kam es gestern Abend gegen 19 Uhr zu einem gefährlichen Zwischenfall. Unbekannte hatten dort alte Laminatbretter entzündet, woraufhin die Flammen bereits auf einen Baum übergriffen. Dank des schnellen Einsatzes der Feuerwehr Töging konnte Schlimmeres verhindert werden. Wer Beobachtungen zur Brandentstehung gemacht hat, wird gebeten, sich bei der Polizei Altötting zu melden. Ein Fall von böswilliger Sachbeschädigung beschäftigt derzeit die Beamten in Neuötting. Zwischen Dienstagabend und Donnerstagnachmittag wurde in der Burghauser Straße ein schwarzer Opel mit einer unbekannten Flüssigkeit übergossen. Die Substanz griff den Lack so stark an, dass ein Schaden von etwa 2.000 Euro entstand. Hinweise auf den Täter gibt es bislang nicht. Die Polizei warnt aktuell vor betrügerischen Handwerkern, nachdem ein 43-Jähriger in Garching an der Alz um eine hohe Summe gebracht wurde. 6 Männer hatten ihm letzte Woche Dienstag angeboten, seine Hallenzufahrt günstig mit restlichem Teer auszubessern. Nach einer mangelhaften Ausführung verlangten sie über 14.000 Euro, die der Mann sofort bezahlte. Die Ermittler mahnen zur Vorsicht bei spontanen Haustürgeschäften. In der Neuöttinger Innenstraße kam es gestern Nachmittag zu einer weiteren Unfallflucht. Zwischen 17.45 Uhr und 18.30 Uhr rammte ein Unbekannter einen geparkten schwarzen VW-Kombi so heftig, dass die Heckstoßstange ein Loch aufwies. Der Schaden liegt bei etwa 1.000 Euro. Hinweise zum flüchtigen Fahrzeug nimmt die Polizei Altötting entgegen. Rund 3.000 Euro Sachschaden sind die Bilanz einer Unfallflucht in der Wolfgang-Leb-Straße in Töging. Gestern Vormittag wurde dort ein weißer VW Charan am Heck beschädigt. Innerhalb von nur 40 Minuten passierte das Malheur, doch der Verursacher suchte das Weite, ohne sich um die Regulierung zu kümmern. Auch hier bittet die Polizei um Mithilfe aus der Bevölkerung. Die Autobahnpolizei Mühldorf behielt gestern den Verkehr in Stammham genau im Auge. Zwischen dem Vormittag und dem frühen Nachmittag bauten die Beamten ihre Messgeräte auf der AÖ 22 auf. In Fahrtrichtung Kirchdorf am Inn wurde geprüft, ob sich die Verkehrsteilnehmer an die geltenden Regeln halten. Die Bilanz fällt erfreulich aus, da der Großteil der Fahrer vorbildlich unterwegs war. Insgesamt passierten 667 Fahrzeuge die Kontrollstelle. Lediglich 3 Personen waren zu schnell unterwegs und müssen nun mit Post von der Bußgeldstelle rechnen. Der Spitzenreiter des Tages war bei erlaubten 70 mit 86 unterwegs. Ein gefährlicher Vorfall ereignete sich heute Nacht gegen 2.30 Uhr auf der A94 bei Ehating. Ein Autofahrer meldete bei der Polizei Mühldorf ein entgegenkommendes Fahrzeug, das auf dem Standstreifen in Richtung München unterwegs war. Da es zu diesem Zeitpunkt stockfinster war, konnten leider keine Details zum Wagen oder zum Fahrer erkannt werden. Trotz einer sofort eingeleiteten Fahndung blieb das Geisterfahrzeug verschwunden. Wer Hinweise geben kann, wird gebeten, sich bei der Autobahnpolizei Mühldorf zu melden. Gestern Nachmittag sorgte ein Überholmanöver bei Heldenstein für einen Unfall auf der A94. Eine 58-jährige Autofahrerin aus dem Landkreis Altötting war in Richtung Passau unterwegs, als sie beim Überholtwerden durch einen LKW erschrak. Sie verriss das Lenkrad und touchierte die rechte Leitplanke. Glücklicherweise kam die Frau mit dem Schrecken davon. Allerdings entstand an ihrem Ford und an der Leitplanke ein Sachschaden von rund 4.000 Euro. Und ein Sattelzug sorgte gestern im Baustellenbereich bei Dorfen für Aufsehen und eine Ölspur. Ein 66-jähriger Fahrer verlor während der Fahrt in Richtung Passau plötzlich beide Reifen der rechten Antriebsachse, da sich die Radnabe gelöst hatte. Geistesgegenwärtig hielt der Mann das Gespann unter Kontrolle, lehnte die Reifen an die Leitplanke und schleppte sich im Schritttempo aus der Baustelle. Dabei überrollte er jedoch einen Gegenstand, der einen weiteren Reifen am Anhänger zerfetzte und ein Leck im Ölsystem verursachte. Die Autobahnmeisterei musste anrücken, um die Fahrbahn aufwendig zu reinigen. Das war der ISB-Polizeibericht.
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0: notwendig. Ab Sommer ziehen dort Eltern-Kind-Gruppen sowie ein Familiencafé ein, um das Angebot für Burghauser Eltern flexibler zu gestalten. Das Holzwerk Obermeier hat heute sein 70-jähriges Bestehen mit der Einweihung einer neuen Heizzentrale und einer modernen Werkshalle gefeiert. Nach einem schweren Brand im Jahr 2024 investierte der Familienbetrieb massiv in den Wiederaufbau und setzt nun auf innovative KI-gestützte Technik. Zur feierlichen Segnung durch Pfarrer Thomas Barendt kamen zahlreiche Ehrengäste, darunter Wirtschaftsminister Hubert Aiwanger, der die Bedeutung des Mittelstands hervorhob. Ingrid Obermeier-Osel und ihr Sohn Alexander führen das Traditionsunternehmen damit erfolgreich und nachhaltig in die dritte Generation. Altötting rüstet sich für den Höhepunkt des Wallfahrtsjahres an Pfingsten. Wenn sich tausende Pilger auf den Weg ins Herz Bayerns machen, müssen Autofahrer mit erheblichen Behinderungen rechnen. Besonders am Pfingstsamstag kommt es zwischen Wald und Winhöring sowie bei Reischach zu Vollsperrungen. Am Pfingstmontag ist zudem die Strecke zwischen Tüßling und Altötting vormittags komplett für den Verkehr gesperrt. Die Polizei bittet alle Verkehrsteilnehmer um besondere Rücksichtnahme auf die zahlreichen Pilgergruppen. Zum Sport, Fußball. Jannis Turcan hat seinen Vertrag beim SV Wacker Burghausen um ein weiteres Jahr verlängert. Der 24-jährige Verteidiger bleibt den Salzachstädtern somit bis 2027 erhalten. In der letzten Saison gehörte der gebürtige Garchinger mit 28 Einsätzen zum Stammpersonal in der Regionalliga Bayern. Geschäftsführer Andreas Huber lobte vor allem den Ehrgeiz und die Schnelligkeit des Defensivspielers. Turcan selbst fühlt sich in seiner Heimat wohl und freut sich auf die kommende Spielzeit im schwarz-weißen Dress.
1: Also go, Jannis, go, dann kommst du wieder im Radio. Und damit schauen wir aufs Wetter und das machen wir kurz und knackig. Heute 27 Grad, morgen 28 Grad, Sonntag 29 Grad, Pfingstmontag 32 Grad. Sonne pur, sternenklare Nacht. Weiß es, eines bitte nicht vergessen, Herrschaften. Bei diesen Temperaturen eincremen, ja? Sonst habt ihr eine Wellpappe irgendwo im Gesicht oder irgendwo sonst wo.
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1: Schauen wir auf die Autobahn. Nach wie vor Stau und Behinderungen. Holzkirchen bis Rohrdorf. Wieder Stau und stockender Verkehr. Und wir haben auch den Ettendorfer Tunnel, da sind immer noch temporäre Wartungsarbeiten und da wird immer wieder der Tunnel gesperrt, aber Sie können das an der Ampelanlage dann auch sehen. Und dann haben wir noch Vorsicht auf der A94 Passau Richtung München zwischen Burghausen und Neuötting Ost. Da liegt jetzt ein Holzbrett auf der Fahrbahn. Ganz aktuell und ganz frisch, also aufpassen. A94 Passau Richtung München zwischen Burghausen und Neuötting Ost liegt ein Holzbrett auf der Fahrbahn. Wollt ihr wahrscheinlich noch einen Biertisch bauen, oder? Fürs Wochenende. Schauen wir auf die WhatsApp. Das war der neueste vom Lukas gemeldeter Blitzer in Neumarkt, St. Veit, alte Teisinger Straße, bekannte Stelle bei der Kreuzung Tulpenstraße. Da sind 30 km/h erlaubt. Ansonsten haben wir nichts. Nichts mehr zu vermelden. Wenn Sie noch was haben, dann ganz schnell, noch 25 Minuten haben wir noch Zeit. Weil dann ist unsere Feierabendsendung vorbei. Aber bis dahin haben wir noch ein Special. Und das ist das sogenannte Midnight Special. Credence Clearwater Revival.
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0: CCR, Mr. John Fogerty, der Seher, ja.
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0: Ja, der Kollege Kai Friedrich hat mir von heute Morgen da so einige Zettel übrig lassen. Hat der eine Klaue? Unglaublich. Aber gut, legen wir los. Suche einen kleinen Traktor bis 15 PS mit Mähbalken, auch gerne einen Oldtimer. Fahrbereit sollte aber sein und auch funktionsfähig. Bitte anrufen, wenn Sie sowas haben, beim Emil Oberheitzinger 0172 817 76 24. Dann haben wir einen Verkauf von dem Gust aus Felden. Und zwar ein Minicross-Motorrad zu verkaufen, Preisverhandlungsbasis unter 0159 207 05 172. Dann haben wir zu verkaufen ein fast neues Sägeblatt, 70er. Und einen wenig gebrauchten Rollerhelm, XL, Marke SS, wer weiß, was das ist. Aber auf jeden Fall alles günstig und Verhandlungsbasis unter der 08634-8189. Dann gehen wir weiter. Ein TFT-Monitor wird angeboten und einmal Thomas Staubsauger. Der Neupreis war 259 Euro. Jetzt wird er verkauft für 150 Euro. Dann ein Thomas Wapro Dampfsauger für nur 70 Euro. Eine Heißluftfritteuse für 30 Euro und Wärmepantoffeln, ganz wichtig für den Sommer. 10 Euro unter der 0160 99 69 8133. Dann von der Familie Meier aus Mühldorf, Entschuldigung. Die 0175 49 90 823 sollten sich merken, wenn Sie ein Gestell Aluminium in Anthrazit, Bezug Rot, in sehr gutem Zustand gebrauchen können. Größe 310 auf 210, Gestell Aluminium. Aha. Und einen Bezug Rot hat das Ganze, aber sehr, sehr guter Zustand. Dann gibt es noch einen Schirmständer mit Rollen. Das Ganze Verhandlungsbasis in Mühldorf 0175 49 90 823. Einen haben wir dann noch. Dann geben wir die Musik jetzt schon wieder aus. Siehst du wohl, müssen wir fast nochmal neu starten. Komm, machen wir doch
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0: Weil ich kann ja da noch was dazu sagen zu unserem Flohmarkt, ne? Eine Dampfbügelstation gibt's, die angeboten wird, und einen Standmixer und ein Multimax Elektromesser. Aha. Alles neuwertig. Können Sie anrufen unter der Vorwahl von Altötting 08671 38 79. Das waren die Angebote von unserem heutigen Flohmarkt, aber ich habe bewusst jetzt den Kai nicht gespielt, weil er dachte nämlich, am Montag ist der Föcki wieder da. Nein, ist er nicht da, weil das ist ja Pfingstmontag. Und da gibt es erstmal um 10 Uhr den weiß-blauen Stammtisch hier bei Radio SW, aber keinen Flohmarkt. Den nächsten Flohmarkt haben Sie dann wieder am Dienstag zwischen 9 und 10 Uhr. Da ist der Föcki wieder für Sie da. Und da können Sie dann wieder anbieten. Sie können kaufen, verkaufen, tauschen, suchen. Noch nicht nachgefragt, ob beim Föcki das letzte Mal die Nachfrage für die Schwiegermutter da war. Ich glaube nicht, ob man die verkaufen konnte. Well.

0: And I am from Garching. So schaut's aus. Ja? Wir haben noch genau 8 Minuten. Das heißt, ich muss mir jetzt meinen Sponsor auch noch suchen, der sich dann höflich von Ihnen verabschieden wird. Den machen wir ja heute rein, weil er am Montag nicht darf, ne? Es ist nur die Frage, wo der sich wieder versteckt hier in meinem Computer, gell? Aber wir finden den, ich garantiere es Ihnen. Schauen Sie mal mit mir, ja? Ich hab's schon gefunden. Sponsoring Mai. Sehen Sie, und da ist er schon. Und dann darf er sich jetzt auch gleich von einer verabschieden.
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0: Da schau her, so schnell geht es mit der Technik, gell? Wir haben noch genau 6 Minuten und dann müssen wir uns vom Acker machen. Ich sage herzlichen Dank für Ihr geneigtes Ohr heute am Freitag. Ausnahmsweise haben wir am Freitag wieder da. Ich komme wieder am Dienstag dann. Ich darf jetzt auch mal frei machen. Ich lasse die Seele baumeln. Lass es mir gut gehen bis zum Dienstag und dann bin ich wieder für Sie da. Frisch, fromm, fröhlich, frei und geputzt und geschniegelt. Um 15 Uhr fange ich dann wieder an. Am Dienstag genauso wie der Föcke, der dann um 6 in der Früh anfängt bis um 10 und dann von 11 bis 1. Also, ein wunderschönes Pfingstwochenende für Sie. Genießen Sie es, egal was Sie tun. Viel Spaß dabei. Ciao, sagt der Ostrowski. Bis zum Dienstag. Und Sie kennen alles mal, was Sie wollen. You got it!

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1: Ich bin Fabian Schaffer. Das Kindergeld soll mittelfristig jeder Familie ohne Antrag überwiesen werden. Der Bundestag beriet in erster Lesung darüber. Zustimmung kommt größtenteils auch von der Opposition. Die neue Regelung soll im März kommenden Jahres in Kraft treten. Zunächst für Familien, die bereits für ein Kind Kindergeld erhalten. Ab November 2027 soll dann auch bei Erstgeburten ein Antrag nicht mehr notwendig sein. Die Apotheken erhalten zusätzliche Befugnisse. Das hat der Bundestag beschlossen. So dürfen sie künftig mehr Impfungen durchführen, neben dem Schutz vor Grippe beispielsweise auch Tetanusimpfungen. Zudem dürfen sie mehr Leistungen zur Vorbeugung und Früherkennung anbieten, etwa bei Diabetes. In bestimmten Fällen erhalten Apotheken auch die Möglichkeit, verschreibungspflichtige Medikamente ohne ärztliches Rezept abzugeben. Bundesjustizministerin Hubich will Ehepartner besser vor häuslicher Gewalt schützen. Ihr Ministerium veröffentlichte einen entsprechenden Gesetzentwurf. Demnach muss das Trennungsjahr bei einer Scheidung nicht eingehalten werden, wenn häusliche Gewalt im Spiel ist. Die Reformpläne wurden an die Länder und an Verbände weitergeleitet. Schon jetzt ist eine Scheidung vor Ablauf des Trennungsjahres möglich, wenn die Situation für einen Partner eine unzumutbare Härte darstellt. Die Waldbrandgefahr in Bayern steigt. Für die kommenden Tage erwartet der Deutsche Wetterdienst in immer weiteren Teilen des Freistaats Stufe 4 von 5 im Waldbrandgefahrenindex. Die Regierungen der Oberpfalz und von Unterfranken haben bereits Überwachungsflüge angekündigt. Die Bevölkerung wird gebeten, in Waldgebieten äußerste Vorsicht walten zu lassen und keinesfalls mit offenem Feuer zu hantieren oder zu rauchen. Der FC Bayern muss beim Fußball-DFB-Pokalfinale morgen auf Manuel Neuer verzichten. Der Bayern-Keeper hat nach wie vor Probleme mit der linken Wade. Frage an meinen Kollegen Thomas Thonfeld. Müssen wir uns jetzt Sorgen machen mit Blick auf die WM?
2: Also nicht mehr als vorher, denn diese aktuelle Problematik war bekannt. Auch Julian Nagelsmann wusste das. Er hat ja auch gestern schon explizit gesagt, dass Neuer natürlich während der WM auch mal ausfallen könne. Und dafür habe man mit Oliver Baumann eine Weltklasse 1B-Lösung. Dass der Weltmeister jetzt im Pokalfinale nicht spielt, ist möglicherweise auch mehr eine Vorsichtsmaßnahme, eben mit Blick auf die WM.
0: Das Wetter.
1: Nach einem klaren Abend folgt eine sternenklare Nacht. Vereinzelt bildet sich Nebel. Die Temperaturen sinken auf 13 bis 6 Grad. Morgen scheint die Sonne häufig von früh bis spät. Im Osten bilden sich ein paar Wolken. Die Höchstwerte liegen bei 23 bis 29 Grad. An den Pfingsttagen und am Dienstag scheint weiterhin die Sonne. Die Temperaturen steigen noch etwas an und erreichen knapp über 30 Grad.
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so schön. Merci, chérie. So schön, so schön. Merci.

17 bin ich jetzt. Zu jung, um keine Träume, keine Ideale mehr zu haben. Doch schon alt genug, um zu wissen, dass es schwer sein wird, diese Träume und Ideale zu behalten.

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1: Ich bin Fabian Schaffer. In Apotheken sollen Patientinnen und Patienten künftig mehr Leistungen wie Impfungen, Vorsorge und Tests bekommen können. Das sieht ein Gesetz der schwarz-roten Koalition vor, das der Bundestag beschlossen hat. Tine Klimach berichtet.
2: Konkret sollen Apotheken unter anderem neue Leistungen zur Vorbeugung und Früherkennung anbieten können, etwa für Herz-Kreislauf-Erkrankungen, Diabetes oder rund ums Rauchen. Neben Grippe und Corona sollen sämtliche Schutzimpfungen angeboten werden können, zum Beispiel auch gegen Tetanus, Hepatitis oder Polio.
1: In der EU müssen Hunde und Katzen künftig mit Mikrochips identifizierbar sein. Die EU-Staaten haben für die neue Regel final grünes Licht gegeben. Damit soll der illegale Tierhandel eingedämmt werden. Für Privathalter gibt es lange Übergangsfristen. Bei Hunden greift die Pflicht nach 10 Jahren, bei Katzen nach 15 Jahren. Händler müssen die Regeln schon nach 4 Jahren umsetzen. Beim Cyberangriff auf einen Abrechnungsdienstleister sind Patientendaten aus mehreren deutschen Unikliniken gestohlen worden. Betroffen sind vor allem Privatpatienten in Baden-Württemberg, NRW, Rheinland-Pfalz und dem Saarland. Allein in Baden-Württemberg haben die Angreifer Daten von mehr als 72.000 Patienten erbeutet. Der Angriff hat bereits Mitte April stattgefunden. Das Artensterben in Bayern geht weiter. Knapp die Hälfte der untersuchten Tier- und Pflanzenarten sind in ihrem Bestand bedroht. Das zeigt eine Analyse des Landesamts für Umwelt. Rund 1000 der Tier- und Pflanzenarten im Freistaat gelten bereits als ausgestorben oder verschollen. Die deutsche Eishockeynationalmannschaft hat bei der WM in der Schweiz ihr erstes Spiel gewonnen. Gegen Außenseiter Ungarn stand es am Ende 6:2. Die DEB-Auswahl trifft schon morgen auf Österreich und am Montag noch auf Großbritannien. Und Alfred Gislason bleibt länger Bundestrainer der deutschen Handballnationalmannschaft. Der Vertrag mit dem Isländer klare Nacht, vereinzelt bildet sich Nebel. Die Temperaturen sinken auf 13 bis 6 Grad. Morgen scheint die Sonne häufig von früh bis spät. Im Osten bilden sich ein paar Wolken. Die Höchstwerte liegen bei 23 bis 29 Grad. An den Pfingsttagen und am Dienstag scheint weiterhin die Sonne. Die Temperaturen steigen noch etwas an und erreichen knapp über 30 Grad.
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1: Ich bin Fabian Schaffer. Das Kindergeld soll mittelfristig jeder Familie ohne Antrag überwiesen werden. Der Bundestag beriet in erster Lesung darüber. Zustimmung kommt größtenteils auch von der Opposition. Die neue Regelung soll im März kommenden Jahres in Kraft treten. Zunächst für Familien, die bereits für ein Kind Kindergeld erhalten. Ab November 2027 soll dann auch bei Erstgeburten ein Antrag nicht mehr notwendig sein. Hunde und Katzen in der EU müssen künftig durch Mikrochips identifizierbar sein. Die EU-Staaten haben dieser neuen Regel endgültig zugestimmt. Bis die Chips Pflicht sind, gelten aber Übergangsfristen. Dieter Ebeling berichtet aus Brüssel.
2: Begründet wird die Registrierungspflicht mit dem Kampf gegen illegalen Tierhandel. In Deutschland gibt es 72 Millionen Hunde und 83 Millionen Katzen. Für Hunde sieht die EU-Regelung eine Übergangsfrist von 10 Jahren vor, für Katzen sind es 15 Jahre. Bauernhofkatzen sind übrigens von der Chippflicht ausgenommen.
1: Bundespräsident Steinmeier würdigt das Ehrenamt. Gemeinsam mit Freiwilligen des Deutschen Alpenvereins und der Bergwacht hat Steinmeier die Priener Hütte im Chiemgau besucht und symbolisch bei der Wegeinstandhaltung geholfen. Anlass ist der deutschlandweite Ehrentag morgen. Steinmeier betonte, wie wichtig das Engagement sei. Ehrenamt, so der Bundespräsident, sei so etwas wie das Rückgrat der Demokratie. Der Bayerische Brauerbund hat einen neuen Präsidenten. Stefan Kreis, Chef von Erdinger Weißbräu, ist von der Mitgliederversammlung einstimmig gewählt worden. Er folgt auf Georg Schneider, der nach 10 Jahren nicht mehr kandidiert hat und zum Ehrenpräsidenten gewählt worden ist. Kreis will sich für den Erhalt der mittelständischen Brauwirtschaft einsetzen. Lukas Podolski beendet seine aktive Fußballkarriere nach dieser Saison mit dem polnischen Klub Zabrze. Das gab der 40 Jahre alte Weltmeister von 2014 via Instagram bekannt. Greuther Fürth kämpft unterdessen am Abend um den Klassenerhalt. Der Zweitligist tritt zum Hinspiel in der Relegation bei Drittligist Essen an. Los geht's um 20.30 Uhr. Und im DFB-Pokalfinale muss der FC Bayern morgen auf Manuel Neuer verzichten. Der Grund, die Wade zwickt. Für ihn steht Jonas Urbich im Tor.
0: Das Wetter.
1: Nach einem klaren Abend folgt eine sternenklare Nacht. Vereinzelt bildet sich Nebel. Die Temperaturen sinken auf 13 bis 6 Grad. Morgen scheint die Sonne häufig von früh bis spät. Im Osten bilden sich ein paar Wolken. Die Höchstwerte liegen bei 23 bis 29 Grad. An den Pfingsttagen und am Dienstag scheint weiterhin die Sonne. Die Temperaturen steigen noch etwas an und erreichen knapp über 30 Grad.
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1: Ich bin Fabian Schaffer. Außenminister Wadephul ist optimistisch, was eine gemeinsame Zukunft der NATO mit den USA angeht, trotz der Kritik von US-Präsident Trump. US-Außenminister Rubio habe das Gemeinsame der NATO betont, sagte Wadephul nach einem Treffen der NATO-Außenminister in Schweden. In 6 Wochen kommen die Staats- und Regierungschefs der NATO in der Türkei zu einem Gipfel zusammen. In Apotheken sollen Patientinnen und Patienten künftig mehr Leistungen wie Impfungen, Vorsorge und Tests bekommen können. Das sieht ein Gesetz der schwarz-roten Koalition vor, das heute der Bundestag beschlossen hat. Gesundheitsministerin Warken sagte, das Gesetz stärke die Apothekenlandschaft auch finanziell und sorge für weniger Bürokratie. Bei einem Cyberangriff auf einen externen Dienstleister von Krankenhäusern in Deutschland sind Zehntausende Patientendaten gestohlen worden. Betroffen waren Kliniken in Baden-Württemberg, Nordrhein-Westfalen, Rheinland-Pfalz und dem Saarland. Jan-Henner Reitze berichtet.
2: Das gehackte Unternehmen ist für Abrechnungen zuständig, aber nur von Privatpatienten und Selbstzahlern. Es wird vermutet, dass die Hacker das Abrechnungssystem verschlüsseln wollten. Mit solchen Angriffen wird Lösegeld erpresst. Das klappte aber nicht. Die Attacke wurde vorher abgewehrt. Der Zugriff auf die Daten von unterm Strich Zehntausenden Patienten konnte aber nicht verhindert werden.
1: Die Waldbrandgefahr in Bayern steigt. Für die kommenden Tage erwartet der Deutsche Wetterdienst in immer weiteren Teilen des Freistaats Stufe 4 von 5 im Waldbrandgefahrenindex. Die Regierungen der Oberpfalz und von Unterfranken haben bereits Überwachungsflüge angekündigt. Die Bevölkerung wird gebeten, in Waldgebieten äußerste Vorsicht walten zu lassen und keinesfalls mit offenem Feuer zu hantieren oder zu rauchen. Der Prinz sagt Goodbye. Lukas Podolski beendet seine aktive Karriere als Fußballer nach dieser Saison mit dem polnischen Klub Zabrze. Das gab der 40 Jahre alte Weltmeister von 2014 via Instagram bekannt. Und die deutsche Eishockey-Nationalmannschaft hat bei der WM in der Schweiz ihr erstes Spiel gewonnen. Gegen Ungarn stand es am Ende 6:2. Morgen geht's gegen Österreich und am Montag gegen Großbritannien.
0: Das Wetter.
1: Nach einem klaren Abend folgt eine sternenklare Nacht. Vereinzelt bildet sich Nebel. Die Temperaturen sinken auf 13 bis 6 Grad. Morgen scheint die Sonne häufig von früh bis spät. Im Osten bilden sich ein paar Wolken. Die Höchstwerte liegen bei 23 bis 29 Grad. An den Pfingsttagen und am Dienstag scheint weiterhin die Sonne. Die Temperaturen steigen noch etwas an und erreichen knapp über 30 Grad.
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2: Ich bin Justin Hamm. Die Apothekenreform kommt. Der Bundestag hat beschlossen, dass Apotheken künftig weitere Impfungen anbieten können, etwa gegen Tetanus oder Hepatitis. Chronisch Kranke sollen zudem verschreibungspflichtige Medikamente ohne Rezept bekommen können. Kritik kommt vom Verband der Hausärztinnen und Hausärzte, deren Vorsitzender Blumenthal Bayer sagt im ZDF:
3: Ich halte von der Apothekenreform gar nichts. Es ist weder eine Entlastung der Praxen noch eine Verbesserung von Versorgung, sondern es ist ein Dammbruch und es ist auch eine Gefahr von Patientensicherheit.
2: Die Bundesvereinigung Deutscher Apothekerverbände hingegen begrüßte die Reform. Die Außenminister der NATO-Staaten haben zum Abschluss ihres Treffens in Schweden Einigkeit demonstriert. Sowohl NATO-Generalsekretär Rutte als auch US-Außenminister Rubio betonten, dass die USA und ihre europäischen Verbündeten weiter eng zusammenarbeiten wollten. Vor allem der Truppenabzug der USA aus Europa hatte zuletzt zu Spannungen geführt. Das Kindergeld soll mittelfristig jeder Familie ohne Antrag überwiesen werden. Der Bundestag hat in erster Lesung darüber beraten. Zustimmung kommt größtenteils auch von der Opposition. Die Neuregelung soll im März kommenden Jahres in Kraft treten. Zunächst für Familien, die bereits für ein Kind Kindergeld erhalten. Ab November 2027 soll dann auch beim Erstgeburten ein Antrag nicht mehr notwendig sein. US-Präsident Trump muss sich einen neuen Geheimdienstchef suchen. Die bisherige Koordinatorin Gabbard kündigte ihren Rücktritt an. Zur Begründung verwies sie darauf, dass sie ihrem Ehemann beistehen wolle, der eine schwere Krebserkrankung habe. Zuletzt gab es zwischen Trump und Gabbard Meinungsverschiedenheiten, weil sie im Irankrieg eine gemäßigtere Haltung einnahm. Lukas Podolski beendet seine aktive Fußballkarriere nach dieser Saison mit dem polnischen Klub Żabrze. Das gab der 40 Jahre alte Weltmeister von 2014 via Instagram bekannt. Im DFB-Pokalfinale muss der FC Bayern morgen unterdessen auf Manuel Neuer verzichten. Der Grund: die Wade zwickt. Für ihn steht Jonas Urbech im Tor.
1: Das Wetter.
2: Wir gehen durch eine sternenklare Nacht. Vereinzelt bildet sich etwas Nebel. Die Temperaturen, die sinken auf 13 bis 6 Grad. Morgen scheint die Sonne häufig. Von früh bis spät im Osten Bayerns bilden sich ein paar Wolken. Die Höchstwerte, die liegen tagsüber dann bei 23 bis maximal 29 Grad. An den Pfingsttagen und am Dienstag scheint weiter die Sonne. Die Temperaturen steigen noch etwas an und erreichen knapp über 30 Grad.
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1: Ich bin Justin Hamm. Die Bundesländer wollen einen konsequenteren Ausbau der erneuerbaren Energien und stellen sich gegen Pläne von Bundeswirtschaftsministerin Reiche. Die CDU-Politikerin plant eine Reihe von Reformen, unter anderem höhere Hürden für Betreiber von Wind- und Solarkraftanlagen. Niedersachsens Energieminister Meyer sagt, die Länder hätten sich einstimmig zum weiteren Ausbau der Erneuerbaren bekannt. Hunde und Katzen in der EU müssen künftig durch Mikrochips identifizierbar sein. Die EU-Staaten haben dieser neuen Regel endgültig zugestimmt. Bis die Chips Pflicht sind, gelten aber Übergangsfristen. Dieter Ibeling berichtet aus Brüssel.
2: Begründet wird die Registrierungspflicht mit dem Kampf gegen illegalen Tierhandel. In Deutschland gibt es 72 Millionen Hunde und 83 Millionen Katzen. Für Hunde sieht die EU-Regelung eine Übergangsfrist von 10 Jahren vor, für Katzen sind es 15 Jahre. Bauernhofkatzen sind übrigens von der Chippflicht ausgenommen.
1: In Nürnberg läuft seit dem Abend ein großer Einsatz der Feuerwehr. Eine riesige Rauchwolke hatte sich plötzlich über der Stadt gebildet. Gegen 20 Uhr ging der Notruf ein. In der Nürnberger Südstadt stand das Dach einer Schule in Brand. Seither laufen dort die Löscharbeiten, die laut den Einsatzkräften noch bis tief in die Nacht andauern werden. Anwohner sollen Türen und Fenster geschlossen halten. Wie es zu dem Brand kam, ist aktuell noch unklar. Bei einem Cyberangriff auf einen externen Dienstleister zahlreicher Kliniken in Deutschland sind zehntausende Patientendaten gestohlen worden. Betroffen sind Kliniken in Baden-Württemberg, NRW, Rheinland-Pfalz und dem Saarland. Die Attacke fand schon Mitte April statt, heißt es vom betroffenen Unternehmen. Betroffen sind Angaben eines Sprechers zufolge ausschließlich Privatpatienten und Selbstzahler. Für die Fußballer aus Fürth wird es im Kampf um den Verbleib in der zweiten Bundesliga immer enger. Das Kleeblatt hat das Relegationshinspiel bei Drittligist Essen mit 0:1 verloren. Torben Müsel erzielte den entscheidenden Treffer für das Team aus dem Ruhrgebiet. Das entscheidende Rückspiel in Fürth steigt am Dienstag.
0: Das Wetter.
1: Wir gehen durch eine sternenklare Nacht. Vereinzelt bildet sich etwas Nebel. Die Temperaturen, die sinken auf 13 bis 6 Grad. Morgen scheint die Sonne häufig. Von früh bis spät im Osten Bayerns bilden sich ein paar Wolken. Die Höchstwerte, die liegen tagsüber dann bei 23 bis maximal 29 Grad. An den Pfingsttagen und am Dienstag scheint weiter die Sonne. Die Temperaturen steigen noch etwas an und erreichen knapp über 30 Grad.
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1: Ich bin Justin Hamm. In Apotheken sollen Patientinnen und Patienten künftig mehr Leistungen wie Impfungen, Vorsorge und Tests bekommen können. Das sieht ein Gesetz der schwarz-roten Koalition vor, das der Bundestag nun beschlossen hat. Gesundheitsministerin Wagen sagte, das Gesetz stärke die Apothekenlandschaft auch finanziell und sorge für weniger Bürokratie. Konkret sollen Apotheken neben Impfungen auch neue Leistungen zu Vorbeugung und Früherkennung anbieten können, etwa für Herz-Kreislauf-Erkrankungen, Diabetes und rund ums Rauchen. Die Waldbrandgefahr in Bayern steigt. Für die kommenden Tage erwartet der Deutsche Wetterdienst in immer weiteren Teilen des Freistaates Stufe 4 und 5 im Waldbrandgefahrenindex. Die Regierungen der Oberpfalz und von Unterfranken haben bereits Überwachungsflüge angekündigt. Die Bevölkerung wird gebeten, in Waldgebieten äußerste Vorsicht walten zu lassen und keinesfalls mit offenem Feuer zu hantieren oder zu rauchen. Außenminister Wadefuhl ist optimistisch, was eine gemeinsame Zukunft der NATO mit den USA angeht, trotz der Kritik von US-Präsident Trump. US-Außenminister Rubio habe das Gemeinsame der NATO betont, sagte Wadefuhl nach einem Treffen der NATO-Außenminister in Schweden. In 6 Wochen kommen die Staats- und Regierungschefs der NATO in der Türkei zu einem Gipfel zusammen. Erstmals seit 14 Jahren hat es ein Siegertitel des Eurovision Song Contest an die Spitze der deutschen Singlecharts geschafft. In den neuen Top 100 tauchte Bangaranga von der bulgarischen ESC-Gewinnerin Dara ganz oben auf. Der deutsche Beitrag Fire von Sarah Engels landete auf Platz 27. Der letzte ESC-Siegersong auf Platz 1 in Deutschland war Lorins Euphoria im Jahr 2012. In der Relegation zur zweiten Fußball-Bundesliga hat Fürth keinen guten Start erwischt. Das Hinspiel gegen Drittligist Essen haben die Mittelfranken mit 0:1 verloren. Fürth-Torjäger Noel Footcoin blieb bei Sky aber optimistisch.
2: Wenn es 0:0 ausgeht, dann kann sich keiner beschweren. Am Ende des Tages, die machen ein Standardtor, die kommen jetzt zu uns nach Hause. Und wir sind heimstark und ich bin guter Dinge, dass wir es zu Hause ziehen werden.
1: Das Rückspiel in Fürth findet am Dienstag statt.
0: Das Wetter.
1: Kaum Wolken sind am Himmel zu sehen. Es ist sternenklar mit Tiefstwerten zwischen 13 und 6 Grad. Tagsüber wird es dann richtig sommerlich mit viel Sonne und die Temperaturen steigen auf 23 bis 29 Grad. Im Süden ist etwas Wind mit dabei. An den Pfingsttagen verwöhnt uns die Sonne weiterhin. Geringes Schauer- und Gewitterrisiko gibt es am ehesten am Pfingstsonntag im Bergland. Die Temperaturen, die steigen noch etwas an.
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1: Ich bin Justin Hamm. Bürgergeld, Wohngeld, Elterngeld, BAföG. Wer solche oder andere Sozialleistungen empfängt, darf in der nächsten Zeit wohl nicht mit einer Erhöhung rechnen. Unionsfraktionschef Spahn sieht aktuell keinen finanziellen Spielraum dafür. Zu angespannt die Haushaltslage. Dabei hatten Union und SPD im Koalitionsvertrag vereinbart, dass BAföG für Studierende und das Elterngeld erhöht werden. Bei letzterem wird nun sogar über Kürzungen diskutiert. Die Verkündung des Grundgesetzes am 23. Mai 1949 wird in diesem Jahr erstmals mit einem Ehrentag gefeiert. Bundespräsident Steinmeier hat ihn ins Leben gerufen. Er will heute das Grundgesetz und die Errungenschaften der Verfassung stärker im Bewusstsein der Menschen verankern. Außerdem gibt es in Kommunen, Vereinen und Unternehmen zahlreiche Aktionen, um für das Ehrenamt zu werben. In Nürnberg läuft seit dem Abend ein großer Einsatz der Feuerwehr. Eine riesige Rauchwolke hatte sich plötzlich über der Stadt gebildet. Gegen 20 Uhr ging der Notruf ein. In der Nürnberger Südstadt stand das Dach einer Schule in Brand. Seither laufen dort die Löscharbeiten, die laut den Einsatzkräften noch bis tief in die Nacht andauern werden. Anwohner sollen Türen und Fenster geschlossen halten. Wie es zu dem Brand kam, ist aktuell noch unklar. Bundesumweltminister Schneider sieht einen großen Andrang auf die neue E-Auto-Prämie. Wenige Tage nach dem Start seien bereits 23.000 Anträge eingegangen, sagte er. Nachgefragt würden vor allem rein batteriebetriebene Fahrzeuge. Es meldeten sich viele Haushalte mit kleinen und mittleren Einkommen. Die soziale Staffelung funktioniere, so Schneider. Die Fördermittel sollen für bis zu 800.000 Fahrzeuge ausreichen. Lukas Podolski beendet seine aktive Fußballkarriere nach dieser Saison mit dem polnischen Klub Żabrze. Das gab der 40 Jahre alte Weltmeister von 2014 via Instagram bekannt. Und der Blick auf die Relegation zur zweiten Liga. Fürth hat am Abend das Hinspiel bei Drittligist Essen verloren. 0:1 hieß es an der Hafenstraße. Das Rückspiel in Fürth steigt am Dienstag.
0: Das Wetter.
1: Kaum Wolken sind am Himmel zu sehen. Es ist sternenklar mit Tiefstwerten zwischen 13 und 6 Grad. Tagsüber wird's dann richtig sommerlich mit viel Sonne und die Temperaturen steigen auf 23 bis 29 Grad. Im Süden ist etwas Wind mit dabei. An den Pfingsttagen verwöhnt uns die Sonne weiterhin. Geringes Schauer- und Gewitterrisiko gibt's am ehesten am Pfingstsonntag im Bergland. Die Temperaturen, die steigen noch etwas an.
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1: Ich bin Justin Hamm. Heute feiert unser Grundgesetz seinen 77. Geburtstag. Da Demokratie von Menschen lebt, die mitmachen, hat Bundespräsident Steinmeier den ersten deutschlandweiten Mitmachtag ausgerufen. Diana Kramer berichtet.
2: Die Aktionen zum Grundgesetz-Ehrentag laufen schon seit 18. Mai und gehen noch bis Ende des Monats weiter. Das Motto: ganz Deutschland krempelt die Ärmel hoch. Organisiert von Vereinen, Unternehmen und Kommunen gibt es im ganzen Land Aufräumaktionen in Seniorenheimen. Bäume werden geschnitten oder Sportplätze auf Vordermann gebracht. In Zeiten wie diesen würden viele Menschen nach Halt und Orientierung suchen. Genau darum soll es gehen, hatte Steinmeier zum Auftakt erklärt.
1: Die SPD ist bereit zu Kompromissen bei den großen Reformen. Dieses Zeichen hat Parteichef Klingbeil nun an die Union gesendet. Die Blockaden in unserem Land sollen überwunden werden, sagte er der Rheinischen Post. Für die SPD sei dabei entscheidend, dass es gerecht zugeht. Im Koalitionsausschuss will die Regierungskoalition bis zur Sommerpause über den grundlegenden Reformen entscheiden. Nach 10 Jahren Verhandlungen haben die EU und Mexiko ein neues Handels- und Kooperationsabkommen unterzeichnet. Die Partnerschaft sei wichtiger denn je, sagt EU-Ratspräsident Costa. Mit dem neuen Abkommen hebt Mexiko nahezu alle bestehenden Zölle auf EU-Einfuhren auf. Ebenso soll der Zugang zu öffentlichen Aufträgen erleichtert werden. Auf der Erlanger Bergkirchweih sollen keine sexistischen Lieder mehr gespielt werden. Die Stadtverwaltung hat Festwirten und Bands eine Liste mit 12 Titeln geschickt, die sie meiden sollen. Darunter Skandal im Sperrbezirk, Laila und mehrere Mickey Krause-Songs. Die Stadt betont, es handle sich nicht um ein Verbot, sondern um eine Empfehlung. Die Zweitliga-Fußballer aus Fürth haben das Relegationshinspiel verloren. Nach dem 0:1 bei Drittligist Essen wird die Luft dünn für das Kleeblatt. Das Rückspiel steigt am Dienstag in Fürth. Heute steht das große DFB-Pokalfinale auf dem Programm. Der FC Bayern trifft in Berlin auf den VfB Stuttgart. Bayern-Coach Schwanson Company.
3: Das bleibt einfach ein historischer Moment, wenn man diese Pokal in die Luft stehen kann.
1: Anstoß ist um 20 Uhr.
0: Das Wetter.
1: Kaum Wolken sind am Himmel zu sehen. Es ist sternenklar mit Tiefstwerten zwischen 13 und 6 Grad. Tagsüber wird's dann richtig sommerlich mit viel Sonne und die Temperaturen steigen auf 23 bis 29 Grad. Im Süden ist etwas Wind mit dabei. An den Pfingsttagen verwöhnt uns die Sonne weiterhin. Geringes Schauer- und Gewitterrisiko gibt's am ehesten am Pfingstsonntag im Bergland. Die Temperaturen, die steigen noch etwas an.
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